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1: In Kirchzarten sind zurzeit angenehme 25 Grad gemessen worden. Der Himmel zeigt sich wolkig. Auch in Zell im Wiesental erleben die Menschen ähnliche Temperaturen bei ähnlichen Bedingungen. Am Morgen wird es im Breisgau bis zu 20 Grad warm, während die Temperaturen im Tagesverlauf auf bis zu 36 Grad ansteigen. Gelegentlich kann es zu etwas Regen kommen.
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1: Aktuell liegen uns keine Verkehrsmeldungen vor. Gute Fahrt.
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1: Blitzer in Schopfheim in der Vera-Straße. Hier sind 30 erlaubt. Zusätzlich wird in Eimeldingen in der Hauptstraße kontrolliert. Letzter Blitzer für den Moment in der Kruttenaustraße in Lahr. Hier sind höchstens 30 erlaubt.
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1: Die Niagara-Fälle zwischen Amerika und Kanada wandern? Ja, tatsächlich. Diese riesigen Wasserfälle rutschen ganz langsam rückwärts. Früher ging das ganz schnell. Über einen Meter pro Jahr haben die sich bewegt. Heute bewegen sie sich nur noch ein paar Zentimeter. Aber wie kann das sein? Wie kann ein Wasserfall sich bewegen? Ganz einfach. Das Wasser schleift unten am Felsen wie ein gigantischer Hochdruckreiniger herum und Stück für Stück bröckelt der Stein dann weg. Und darum bewegen sich die Wasserfälle jedes Jahr ein Stückchen nach hinten. Eure Mariella Mischial.
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1: Mit Florian Klaus. Rund 12.500 Menschen sind einer Schätzung des RKI zufolge in diesem Sommer infolge der Hitze gestorben. Uwe Janssens von der Medizinervereinigung DIVI hält das noch für zu niedrig. Es seien sicherlich mehrere tausend Todesfälle mehr, sagte der Intensivmediziner den Funke-Zeitungen. Viele Fälle würden nicht als hitzebedingt erfasst, weil auf Totenscheinen etwa Organversagen als Grund stehe. Den Bundes- und Landesregierungen warf er Tatenlosigkeit vor. In der Eifel wütet weiterhin ein Waldbrand, den die Landesregierung Nordrhein-Westfalens als den wohl größten der NRW-Geschichte bezeichnet. Es sind hunderte Feuerwehrkräfte im Einsatz, um die Situation vorerst stabil zu halten. In der Gemeinde Hürtgenwald hatten rund 2000 Menschen wegen des nahenden Feuers ihre Häuser verlassen müssen. Bundesagrarminister Rainer macht sich Sorgen um die Situation der Landwirte. Der CSU-Politiker hat gesagt, dass die anhaltende Trockenheit schon viele Betriebe unter Druck setze. Zu möglichen Hilfen sagte er, dass Ende des Monats der Schaden bewertet und dann zusammen mit den Ländern notwendige Schritte auf den Weg gebracht werden sollen. Bauernpräsident Ruckwied hatte vorher vor schlechten Ernten bis hin zu Totalausfällen im Süden Deutschlands gewarnt. Bei der Heim-WM in der rhythmischen Sportgymnastik hat sich Daria Warfolomejew zum dritten Mal in Folge zur Mehrkampf-Weltmeisterin gekrönt. Neben der Goldmedaille hat die 19-Jährige bei der Siegerehrung auch gleich noch die Urkunde für den frühzeitig gesicherten Startplatz bei den nächsten Olympischen Spielen bekommen. Vor 2 Jahren war sie in Paris als erste deutsche

0: Gymnastin Olympiasiegerin im Mehrkampf geworden. 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
3: In der Nacht zeigt sich St. Peter bei 23 Grad wolkig. Am Morgen kühlt es im Schwarzwald auf bis zu 19 Grad ab. Im Laufe des Tages steigen die Temperaturen dann auf höchstens 34 Grad, begleitet von etwas Regen.
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3: Im Moment gibt es keine bekannten Verkehrsbehinderungen. Gute Fahrt.
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3: Blitzer in Inslingen in der Rienstraße. Hier sind 30 erlaubt. Noch ein Blitzer steht in Bad Krozingen. In der Krozinger Straße 70 ist hier die Höchstgeschwindigkeit. In Waldshut, Tingen stehen sie gerade in der Rathausstraße. Erlaubt sind 30.
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2: Was machst du denn beruflich?
1: Also ich bin gelernte Köchin.
2: Ach, wie cool. Okay, daher auch so ein bisschen deine Vorliebe für Lebensmittel und die Verarbeitung.
1: Genau.
2: Toll.
1: Dann bin ich eben mit Moritz schwanger geworden. Und nachdem er auf der Welt war, habe ich dann als Bedienung gearbeitet. Hab mir dann in Corona-Zeiten, haben wir ja kein Geld gekriegt, weil ich nur geringfügig beschäftigt war.
2: Verstehe.
1: Und dann habe ich mir einen Job gesucht und jetzt mache ich hauswirtschaftliche Betreuungshilfe.
2: Cool. Und vermisst du dein Köchinnen-Dasein manchmal oder kompensierst du das einfach in der eigenen Küche?
1: Das mache ich mehr zu Hause, genau.
2: Da hast du halt auch diesen Mega-Druck nicht, den man gerne ja mal in der Küche hat, ne?
1: Ja, das ist richtig. Obwohl, den Druck macht es eigentlich in der Küche aus. Das ist ja, ja.
2: Damit es funktioniert und läuft.
1: Genau.
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2: Mit Florian Klaus. Der Intensivmediziner Uwe Janssens von der Medizinervereinigung DIVI fordert die Politik angesichts tausender Hitzetoter zum Handeln auf. Er sei verstört über die Tatenlosigkeit der Bundes- und Landesregierungen, hat er den Funke-Zeitungen gesagt. Er fordert einen nationalen Hitzeschutzplan und mehr Geld für Hitzeschutz in Kliniken. Die RKI-Schätzung von 12.500 Hitzetoten in Deutschland in diesem Sommer hält Janssens noch für zu niedrig. Weil es nicht nur heiß, sondern auch trocken ist, können Frachtschiffe auf den Flüssen aktuell weniger transportieren. Die Wirtschaftsweise Grimm warnt, dass das auch Preise nach oben treiben könne. So sei zum Beispiel der Transport von Öl zu Raffinerien betroffen, sagte sie dem Kölner Stadtanzeiger. Wie stark die Preise verschiedener Grundstoffe reagieren, hänge davon ab, wie viel die Unternehmen noch in ihren Lagern hätten. 3 Wochen nach dem islamistischen Anschlag am Rande des Christopher Street Days in Berlin werden in der Nähe des Tatorts heute zehntausende Menschen zur Techno-Parade Rave the Planet erwartet. Für die Partydemo gelten verschärfte Sicherheitsmaßnahmen. David Riemer berichtet.
3: Mehr als 1500 Polizisten, Schutzzonen und mobile Poller. Nach dem CSD-Anschlag steht die Partydemo unter besonderer Beobachtung. Polizeihubschrauber und Drohnen sollen zusätzlich eingesetzt werden. Die Techno-Parade führt durch den Tiergarten zwischen dem Brandenburger Tor und der Siegessäule.
2: 3 deutsche Schwimmerinnen haben bei den Europameisterschaften in Paris Medaillen gewonnen. Angelina Köhler und Isabel Große gewannen Silber, Maja Werner Bronze. Und auch bei der Leichtathletik-EM gab es wieder Edelmetall. Silbermedaillen gingen an den Hürdenläufer Emil Agiekum und die Diskuswerferin Shannis Kraft. Der Sprinter Owen Ansah holte Gold. Allerdings ist nicht ganz klar, ob er den Titel behalten darf, weil ihm eine Sperre droht. 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
5: In Bad Krozingen zeigt sich die Nacht mit warmen 23 Grad und einem unbedeckten Himmel. Ähnliche Temperaturen sind auch in Schluchsee zu erwarten, wo die Nacht ebenfalls klar verläuft. In den Morgenstunden bleibt es im Breisgau angenehm mit bis zu 21 Grad. Im Laufe des Tages steigen die Temperaturen auf bis zu 37 Grad, begleitet von etwas Regen.

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1: Im Moment gibt es keine bekannten Verkehrsbehinderungen. Gute Fahrt.
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1: In Waldshut, Tingen, in der Rathausstraße steht ein Blitzer, erlaubt sind 30. Zusätzlich wird in Lahr in der Kruttenaustraße kontrolliert. Schließlich wird in Inslingen in der Rienstraße geblitzt, erlaubt sind 30.
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5: Mit Florian Klaus. Der Intensivmediziner Uwe Janssens von der Medizinervereinigung DIVI fordert die Politik angesichts tausender Hitzetoter zum Handeln auf. Er sei verstört über die Tatenlosigkeit der Bundes- und Landesregierungen, hat er den Funke-Zeitungen gesagt. Er fordert einen nationalen Hitzeschutzplan und mehr Geld für Hitzeschutz in Kliniken. Die RKI-Schätzung von 12.500 Hitzetoten in Deutschland in diesem Sommer hält Janssens noch für zu niedrig. Weil es nicht nur heiß, sondern auch trocken ist, können Frachtschiffe auf den Flüssen aktuell weniger transportieren. Die Wirtschaftsweise Grimm warnt, dass das auch Preise nach oben treiben könne. So sei zum Beispiel der Transport von Öl zu Raffinerien betroffen, sagte sie dem Kölner Stadtanzeiger. Wie stark die Preise verschiedener Grundstoffe reagieren, hänge davon ab, wie viel die Unternehmen noch in ihren Lagern hätten. 3 Wochen nach dem islamistischen Anschlag am Rande des Christopher Street Days in Berlin werden in der Nähe des Tatorts heute zehntausende Menschen zur Techno-Parade Rave the Planet erwartet. Für die Party-Demo gelten verschärfte Sicherheitsmaßnahmen. David Riemer berichtet.
6: Mehr als 1500 Polizisten, Schutzzonen und mobile Poller. Nach dem CSD-Anschlag steht die Partydemo unter besonderer Beobachtung. Polizeihubschrauber und Drohnen sollen zusätzlich eingesetzt werden. Die Techno-Parade führt durch den Tiergarten zwischen dem Brandenburger Tor und der Siegessäule.
5: 3 deutsche Schwimmerinnen haben bei den Europameisterschaften in Paris Medaillen gewonnen. Angelina Köhler und Isabel Große gewannen Silber, Maja Werner Bronze. Und auch bei der Leichtathletik-EM gab es wieder Edelmetall. Silbermedaillen gingen an den Hürdenläufer Emil Agiekum und die Diskuswerferin Shanice Kraft. Der Sprinter Owen Ansah holte Gold. Allerdings ist nicht ganz klar, ob er den Titel behalten darf, weil ihm eine Sperre droht. 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
9: In Freiburg zeigt das Thermometer in der Nacht 24 Grad und der Himmel ist wolkenlos. Am Morgen werden es im Breisgau bis zu 21 Grad. Im Verlauf des Tages wird eine Höchsttemperatur von 37 Grad erwartet, begleitet von etwas Regen.
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9: Aktuell liegen uns keine Verkehrsmeldungen vor. Gute Fahrt.
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9: Geblitzt wird in Eimeldingen in der Hauptstraße, hier sind 30 erlaubt. Auch in Lahr wird in der Kruttenaustraße geblitzt. Zum Schluss noch ein Blitzer in Waldshut, Tingen in der Rathausstraße, hier gilt 30.
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0: 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Hättet ihr's gewusst?
1: Man sieht ihn nur für einen kurzen Augenblick, dieses grelle Zackenlicht am Himmel. Der Blitz. Der ist in diesem einen Augenblick, wo wir ihn sehen, so heiß, dass selbst die Sonne daneben blass wirkt. Denn für den Bruchteil einer Sekunde ist ein Blitz über 30.000 Grad heiß. Das ist fast 6-mal heißer als die Sonnenoberfläche. Diese unfassbare Hitze lässt die Luft um den Blitz herum explosionsartig ausdehnen. Und genau das können wir dann auch hören als Donner. Schon verrückt.

0: wie viel Power in einem einzigen Augenblick stecken kann. Eure Mariella Mischial.
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1: Mit Florian Klaus. Rund 12.500 Menschen sind einer Schätzung des RKI zufolge in diesem Sommer infolge der Hitze gestorben. Uwe Janssens von der Medizinervereinigung DIVI hält das noch für zu niedrig. Es seien sicherlich mehrere tausend Todesfälle mehr, sagte der Intensivmediziner den Funke-Zeitungen. Viele Fälle würden nicht als hitzebedingt erfasst, weil auf Totenscheinen etwa Organversagen als Grund stehe. Den Bundes- und Landesregierungen warf er Tatenlosigkeit vor. In der Eifel wütet weiterhin ein Waldbrand, den die Landesregierung Nordrhein-Westfalens als den wohl größten der NRW-Geschichte bezeichnet. Es sind hunderte Feuerwehrkräfte im Einsatz, um die Situation vorerst stabil zu halten. In der Gemeinde Hürtgenwald hatten rund 2000 Menschen wegen des nahenden Feuers ihre Häuser verlassen müssen. Kein Social Media für Kinder unter 15. Das wollte Frankreich als erstes EU-Land durchsetzen. Der Verfassungsrat des Landes hat das Gesetz jetzt aber gekippt. Es greife unverhältnismäßig in die Freiheit der Meinungsäußerung und Kommunikation ein, teilte das Gremium mit. Der Verfassungsrat kritisierte, dass die Regelung zu pauschal sei und auch potenziell harmlose Dienste erfassen könne. Präsident Macron hat eine neue Fassung des Gesetzes in Auftrag gegeben. Jürgen Klopp ist jetzt auch ganz offiziell neuer Fußball-Bundestrainer, denn heute startet sein Vertrag beim DFB. In den kommenden Wochen steht für Klopp einiges auf dem Programm, auch schon die ersten Länderspiele. Thomas Bremser berichtet.
2: Fast 60 Spiele hat Klopp im Auge, sie will er in nächster Zeit beobachten. Die ersten schon beim Supercup in einer Woche zwischen Dortmund und Bayern. Der neue Bundestrainer hat gleich mehrere Baustellen. Wer wird die neue Nummer 1? Welche Spieler sortiert er aus? Und welche Rolle wird Kapitän Kimmich bei ihm spielen? Schon in rund 6 Wochen sehen die Fans Klopp an der Seitenlinie bei gleich 4 Spielen der Nations League.
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4: In der Nacht zeigt sich Iringen mit angenehmen 22 Grad und nahezu wolkenlosem Himmel. In Titisee hingegen sind die Temperaturen ähnlich, doch die Wolken sind stark präsent. Am Morgen wird im Kaiserstuhl eine Höchsttemperatur von bis zu 21 Grad erwartet. Im Laufe des Tages steigen die Werte dann auf maximal 37 Grad und etwas Regen ist ebenfalls möglich.

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1: Derzeit sind uns keine Meldungen bekannt. Kommt gut an euer Ziel.
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1: In Eimeldingen in der Hauptstraße steht ein Blitzer, erlaubt sind 30. Zum Schluss noch ein Blitzer in Waldshut, Tingen in der Rathausstraße, hier gilt 30.
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2: Warum ist der Hund so wichtig?
1: Weil der Hund definitiv ein Ausgleich ist. Also hätte ich den Hund nicht, wäre ich, glaube ich, dann in meiner noch übrigen Freizeit so ein richtiger Couch-Potato.
2: Okay.
1: Aber ja, da haben wir uns einen Golden Retriever rausgesucht und der will halt einfach, der ist aktiv, mit dem muss man raus. Und das ist ja nicht nur so ein Seelentröster, wenn man mal nicht so einen guten Tag hat, dann abends auf der Couch, dass man dann einfach mit dem Hund noch ein bisschen chillen kann, ist es ganz wichtig, sondern halt auch eben, dass man da auch aktiv bleibt. Ja.
2: Cool, wie lange ist der schon in eurer Familie?
1: 3 Jahre jetzt.
2: Wow, das heißt, er ist ja noch jung.
1: Ja, das heißt, die Pubertät haben wir jetzt gerade fast rum.
2: Zumindest eine,
1: genau.
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1: Mit Florian Klaus. Rund 12.500 Menschen sind einer Schätzung des RKI zufolge in diesem Sommer infolge der Hitze gestorben. Uwe Janssens von der Medizinervereinigung DIVI hält das noch für zu niedrig. Es seien sicherlich mehrere tausend Todesfälle mehr, sagte der Intensivmediziner den Funke-Zeitungen. Viele Fälle würden nicht als hitzebedingt erfasst, weil auf Totenscheinen etwa Organversagen als Grund stehe. Den Bundes- und Landesregierungen warf er Tatenlosigkeit vor. In der Eifel wütet weiterhin ein Waldbrand, den die Landesregierung Nordrhein-Westfalens als den wohl größten der NRW-Geschichte bezeichnet. Es sind hunderte Feuerwehrkräfte im Einsatz, um die Situation vorerst stabil zu halten. In der Gemeinde Hürtgenwald hatten rund 2000 Menschen wegen des nahenden Feuers ihre Häuser verlassen müssen. Kein Social Media für Kinder unter 15. Das wollte Frankreich als erstes EU-Land durchsetzen. Der Verfassungsrat des Landes hat das Gesetz jetzt aber gekippt. Es greife unverhältnismäßig in die Freiheit der Meinungsäußerung und Kommunikation ein, teilte das Gremium mit. Der Verfassungsrat kritisierte, dass die Regelung zu pauschal sei und auch potenziell harmlose Dienste erfassen könne. Präsident Macron hat eine neue Fassung des Gesetzes in Auftrag gegeben. Jürgen Klopp ist jetzt auch ganz offiziell neuer Fußball-Bundestrainer, denn heute startet sein Vertrag beim DFB. In den kommenden Wochen steht für Klopp einiges auf dem Programm, auch schon die ersten Länderspiele. Thomas Bremser berichtet.
2: Fast 60 Spiele hat Klopp im Auge, sie will er in nächster Zeit beobachten. Die ersten schon beim Supercup in einer Woche zwischen Dortmund und Bayern. Der neue Bundestrainer hat gleich mehrere Baustellen. Wer wird die neue Nummer 1? Welche Spieler sortiert er aus? Und welche Rolle wird Kapitän Kimmich bei ihm spielen? Schon in rund 6 Wochen sehen die Fans Klopp an der Seitenlinie bei gleich 4 Spielen der Nations League.
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4: In Freiburg zeigt das Thermometer aktuell 24 Grad und der Himmel ist fast wolkenlos. Am Morgen wird es im Breisgau bis zu 22 Grad warm. Im Laufe des Tages steigen die Temperaturen auf bis zu 37 Grad, wobei auch etwas Regen erwartet wird.
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4: Aktuell liegen uns keine Verkehrsmeldungen vor. Gute Fahrt.
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4: Geblitzt wird in Waldshut, Tingen in der Rathausstraße. Hier sind 30 erlaubt. In Eimeldingen stehen sie gerade in der Hauptstraße. Erlaubt sind 30.

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0: Mike Kelly, Rakim, Wonders.
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4: Mit Florian Klaus. Guten Morgen. In der Eifel kämpft die Feuerwehr weiter gegen den nach Einschätzung der Landesregierung wohl größten Waldbrand der Geschichte von NRW. Mehrere hundert Hektar des mit Weltkriegsmunition belasteten Waldes haben die Flammen bereits zerstört. Rund 2000 Einwohner des Ortsteils Gai in Hürtgenwald mussten ihre Häuser verlassen. Bisher gab es 5 Verletzte. Bei uns wird noch über ein Social-Media-Verbot für Kinder diskutiert. In Frankreich war ein Gesetz dafür hingegen eigentlich schon beschlossen. Der Verfassungsrat hat das Verbot jetzt aber gekippt. Das Gesetz greife unverhältnismäßig in die Freiheit der Meinungsäußerung und Kommunikation ein, hieß es zur Begründung. Präsident Macron will das Verbot aber weiterhin. Es soll dafür jetzt bearbeitet werden. 3 Wochen nach dem islamistischen Anschlag am Rande des Christopher Street Days in Berlin werden in der Nähe des Tatorts heute zehntausende Menschen zur Techno-Parade Rave the Planet erwartet. Für die Partydemo gelten verschärfte Sicherheitsmaßnahmen. David Riemer berichtet.
5: Mehr als 1500 Polizisten, Schutzzonen und mobile Poller. Nach dem CSD-Anschlag steht die Partydemo unter besonderer Beobachtung. Polizeihubschrauber und Drohnen sollen zusätzlich eingesetzt werden. Die Techno-Parade führt durch den Tiergarten zwischen dem Brandenburger Tor und der Siegessäule.
4: Bei der Leichtathletik-EM in Birmingham konnten sich am Abend wieder mehrere deutsche Athleten über Medaillen freuen. Der Sprinter Owen Ansah wurde über 200 Meter Europameister. Allerdings ist unklar, ob er den Titel behalten darf. Ihm droht eine Sperre, weil er eine Dopingkontrolle verweigert haben soll. Außerdem gab es noch 2 Silbermedaillen, nämlich für die Diskuswerferin Shannice Kraft und den Hürdenläufer Emil Agiekum. 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
8: In der Nacht zeigt sich Weil am Rhein mit warmen 23 Grad und einem wolkigen Himmel. Aktuell sind die Temperaturen in Basel ähnlich, ebenfalls wolkig. Am Morgen wird in der Rheinebene mit bis zu 22 Grad gerechnet. Im Laufe des Tages steigen die Temperaturen dann auf maximal 37 Grad, begleitet von bewölktem Wetter.
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8: Derzeit sind uns keine Meldungen bekannt. Kommt gut an euer Ziel.
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8: Geblitzt wird in Waldshut, Tiengen, in der Rathausstraße. Hier sind 30 erlaubt. Und zuletzt haben wir noch eine Kontrolle in der Hauptstraße in Eimeldingen. Erlaubt sind höchstens 30.
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1: Warum heißen Meerschweinchen eigentlich Meerschweinchen? Mit Meer haben Meerschweinchen nichts zu tun und Schweine sind sie auch nicht. Der Name stammt aus der Zeit, als die Tiere im 16. Jahrhundert aus Südamerika nach Europa gebracht wurden. Über das Meer mit einem Schiff. Und alles, was von weit her kam, war damals eben ein Meer-Irgendwas, weil es über das Meer zu uns kam. Und warum sie dann als Schweinchen benannt wurden, liegt an den quieksenden Geräuschen und dem rundlichen Körper, die ein Meerschweinchen ausmachen. Eure Mariella Miskial.
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5: Mit Florian Klaus. Guten Morgen. In der Eifel kämpft die Feuerwehr weiter gegen den nach Einschätzung der Landesregierung wohl größten Waldbrand der Geschichte von NRW. Mehrere hundert Hektar des mit Weltkriegsmunition belasteten Waldes haben die Flammen bereits zerstört. Rund 2000 Einwohner des Ortsteils Sky in Hürtgenwald mussten ihre Häuser verlassen. Bisher gab es 5 Verletzte. Bei uns wird noch über ein Social-Media-Verbot für Kinder diskutiert. In Frankreich war ein Gesetz dafür hingegen eigentlich schon beschlossen. Der Verfassungsrat hat das Verbot jetzt aber gekippt. Das Gesetz greife unverhältnismäßig in die Freiheit der Meinungsäußerung und Kommunikation ein, hieß es zur Begründung. Präsident Macron will das Verbot aber weiterhin. Es soll dafür jetzt bearbeitet werden. 3 Wochen nach dem islamistischen Anschlag am Rande des Christopher Street Days in Berlin werden in der Nähe des Tatorts heute zehntausende Menschen zur Techno-Parade Rave the Planet erwartet. Für die Partydemo gelten verschärfte Sicherheitsmaßnahmen. David Riemer berichtet.
6: Mehr als 1500 Polizisten, Schutzzonen und mobile Poller. Nach dem CSD-Anschlag steht die Partydemo unter besonderer Beobachtung. Polizeihubschrauber und Drohnen sollen zusätzlich eingesetzt werden. Die Techno-Parade führt durch den Tiergarten zwischen dem Brandenburger Tor und der Siegessäule.
5: Bei der Leichtathletik-EM in Birmingham konnten sich am Abend wieder mehrere deutsche Athleten über Medaillen freuen. Der Sprinter Owen Unser wurde über 200 Meter Europameister. Allerdings ist unklar, ob er den Titel behalten darf. Ihm droht eine Sperre, weil er eine Dopingkontrolle verweigert haben soll. Außerdem gab es noch 2 Silbermedaillen, nämlich für die Diskuswerferin Shannice Kraft und den Hürdenläufer Emil Agiekum. 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
8: Jetzt am Morgen zeigt das Thermometer in Kirchzarten angenehme 22 Grad. Im Laufe des Tages wird eine Höchsttemperatur von 36 Grad erwartet, wobei der Himmel wolkig bleibt. Morgen früh sind im Breisgau Temperaturen von bis zu 20 Grad zu erwarten. Im Tagesverlauf steigen die Temperaturen auf bis zu 33 Grad, begleitet von leichtem Regen.
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8: Derzeit sind uns keine Meldungen bekannt. Kommt gut an euer Ziel.
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1: Geblitzt wird in Eimeldingen in der Hauptstraße. Hier sind 30 erlaubt. Zum Schluss noch ein Blitzer in Waldshut-Tingen in der Rathausstraße. Hier gilt 30.
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1: Schon viele Abenteuer erlebt, ob es jetzt U2 in Barcelona war oder Springsteen quer durch Deutschland. Auch oftmals ohne Karten hingefahren.
2: Echt?
1: Und einfach, ja, das funktioniert eigentlich meistens, weil es wird immer jemand krank und bei 85.000 Leute, dann fällt auch jemand aus, ja.
2: Sag mal, kannst du dich erinnern, was der höchste Preis war, den du jemals für ein Konzertticket bezahlt hast?
1: Das müsste tatsächlich auch Metallica in Mannheim gewesen sein, in der SAP Arena vor 4 Jahren. War so ein Upgrade-Ticket, die Unforgiven Experience. Und ich durfte dann aber auch früher in die Halle rein.
2: Wow.
1: Und somit war ich direkt an der Absperrung, direkt an der Bühne.
2: Ah, Wahnsinn.
1: Und habe dann dem Leadgitarristen, also Kirk Hammett, auf die Schulter tippen können und hat James Hetfield 1,5 Meter vor mir.
2: Wow.
1: Das ist auch nicht zu toppen.
2: Das klingt ein bisschen so, als ob du Metallica-Fan wärst.
1: Ja, das ist schon meine erste große, richtig große Bandliebe gewesen, sag ich mal.
2: Ja, und die hält meistens an, gell?
1: Und die hält an, genau, durch dick und dünn.
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2: Mit Helen Martin. Guten Morgen. Hunderte Feuerwehrkräfte kämpfen weiter gegen den Brand im Hürtgenwald in der Eifel. In der Nacht wurde in besonders gefährdeten Bereichen der Personaleinsatz am Boden fast verdoppelt, sagte ein Sprecher. Ziel ist es zu verhindern, dass die Flammen auf den Ortsteil Gai übergreifen. Rund 2000 Einwohner hatten dort ihre Häuser verlassen müssen. In mehreren Bundesländern hat die Polizei während der Speed Week verstärkt geblitzt und damit die Autofahrer wohl etwas ausgebremst. Das legt zumindest eine Auswertung des Verkehrsdatenanbieters TomTom nahe. Die Durchschnittsgeschwindigkeiten in Bremen, Frankfurt und Hannover zum Beispiel waren demnach niedriger als im Juli. Ob das wirklich an den Blitzern lag, lässt sich aber nicht hundertprozentig nachweisen. Der Intensivmediziner Uwe Janssen von der Medizinervereinigung DIVI fordert die Politik angesichts tausender Hitzetoter zum Handeln auf. Er sei verstört über die Tatenlosigkeit der Bundes- und Landesregierungen, hat er den Funke-Zeitungen gesagt. Er fordert einen nationalen Hitzeschutzplan und mehr Geld.

0: gilt für Hitzeschutz in Kliniken. Die RKI-Schätzung von 12.500 Hitzetoten in diesem Sommer hält Janssen noch für zu niedrig. Jürgen Klopp ist jetzt auch ganz offiziell neuer Fußball-Bundestrainer, denn heute startet sein Vertrag beim DFB. In den nächsten Wochen steht für Klopp einiges auf dem Programm, auch schon die ersten Länderspiele. Thomas Bremser berichtet.
1: Fast 60 Spiele hat Klopp im Auge, sie will er in nächster Zeit beobachten. Die ersten schon beim Supercup in einer Woche zwischen Dortmund und Bayern. Der neue Bundestrainer hat gleich mehrere Baustellen. Wer wird die neue Nummer 1? Welche Spieler sortiert er aus? Und welche Rolle wird Kapitän Kimmich bei ihm spielen? Schon in rund 6 Wochen sehen die Fans Klopp an der Seitenlinie bei gleich 4 Spielen der Nations League.
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4: In Emmendingen wurden heute Morgen angenehme 22 Grad gemessen, während die Temperaturen im Laufe des Tages auf maximal 37 Grad ansteigen. Der Himmel zeigt sich dabei wolkig. In Schluchsee lag die Temperatur am Morgen bei 16 Grad mit einem Tagesmaximum von 32 Grad und bewölktem Himmel. Am Sonntagmorgen wird im Breisgau eine Temperatur von bis zu 21 Grad erwartet, mit einem Höchstwert von 34 Grad im Tagesverlauf, begleitet von leichtem Regen.
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4: Im Moment gibt es keine bekannten Verkehrsbehinderungen. Gute Fahrt.
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4: In Lahr in der Kruttenaustraße wird geblitzt. Hier gelten 30. Noch ein Blitzer steht in Eimeldingen in der Hauptstraße. 30 ist hier die Höchstgeschwindigkeit. In Waldshut, Tiengen, stehen sie gerade in der Rathausstraße. Erlaubt sind 30.
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8: Mit Helen Martin, guten Morgen. Hunderte Feuerwehrkräfte kämpfen weiter gegen den Brand im Hürtgenwald in der Eifel. In der Nacht wurde in besonders gefährdeten Bereichen der Personaleinsatz am Boden fast verdoppelt, sagte ein Sprecher. Ziel ist es, zu verhindern, dass die Flammen auf den Ortsteil Gai übergreifen. Rund 2000 Einwohner hatten dort ihre Häuser verlassen müssen. In mehreren Bundesländern hat die Polizei während der Speed Week verstärkt geblitzt und damit die Autofahrer wohl etwas ausgebremst. Das legt zumindest eine Auswertung des Verkehrsdatenanbieters TomTom nahe. Die Durchschnittsgeschwindigkeiten in Bremen, Frankfurt und Hannover zum Beispiel waren demnach niedriger als im Juli. Ob das wirklich an den Blitzern lag, lässt sich aber nicht hundertprozentig nachweisen. Der Intensivmediziner Uwe Janssen von der Medizinervereinigung DIVI fordert die Politik angesichts tausender Hitzetoter zum Handeln auf. Er sei verstört über die Tatenlosigkeit der Bundes- und Landesregierungen, hat er den Funke-Zeitungen gesagt. Er fordert einen nationalen Hitzeschutzplan und mehr Geld für Hitzeschutz in Kliniken. Die RKI-Schätzung von 12.500 Hitzetoten in diesem Sommer hält Janssen noch für zu niedrig. Jürgen Klopp ist jetzt auch ganz offiziell neuer Fußball-Bundestrainer, denn heute startet sein Vertrag beim DFB. In den nächsten Wochen steht für Klopp einiges auf dem Programm, auch schon die ersten Länderspiele. Thomas Bremser berichtet.
9: Fast 60 Spiele hat Klopp im Auge, sie will er in nächster Zeit beobachten. Die ersten schon beim Supercup in einer Woche zwischen Dortmund und Bayern. Der neue Bundestrainer hat gleich mehrere Baustellen. Wer wird die neue Nummer 1? Welche Spieler sortiert er aus? Und welche Rolle wird Kapitän Kimmich bei ihm spielen? Schon in rund 6 Wochen sehen die Fans Klopp an der Seitenlinie bei gleich 4 Spielen der Nations League.
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11: Heute Morgen in Lahr sind angenehme 20 Grad zu erwarten. Im Laufe des Tages wird die Temperatur auf maximal 38 Grad ansteigen, wobei etwas Regen nicht ausgeschlossen ist. Am Sonntagmorgen zeigt das Thermometer in der Ortenau bis zu 18 Grad an. Im Tagesverlauf steigen die Temperaturen auf bis zu 34 Grad. Auch hier ist mit leichtem Regen zu rechnen.
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11: Aktuell liegen uns keine Verkehrsmeldungen vor. Gute Fahrt.
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11: In Waldshut, Tiengen in der Rathausstraße wird geblitzt. Hier gelten 30. Zusätzlich wird in Lahr in der Kruttenaustraße kontrolliert. Zum Schluss noch ein Blitzer in Schopfheim in der Vera-Straße. Hier gilt 30.
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1: Jede Handynummer in Deutschland beginnt mit einer Null. Aber warum eigentlich? Die Null gehört gar nicht richtig zur Nummer dazu. Sie ist eine Art geheimer Startcode aus der Festnetznummerwelt. Denn bei einer Festnetznummer muss man ja eine Null vorwählen, damit das Telefon weiß, Achtung, wir verlassen jetzt das Ortsnetz. Bei Handys gibt es aber gar kein Ortsnetz. Man hat aber damals, als das Handy eingeführt wurde, einfach die Null übernommen, weil die irgendwie dazugehört. Schon verrückt, dass diese eine Ziffer, die bei jeder deutschen Handynummer dabei ist, eigentlich ein Signal ist, das an die Wählscheiben-Ära erinnert. Eure Mariella Mistgial.
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9: Mit Helen Martin, guten Morgen. Die Sicherheitsbehörden in der spanischen Exklave Ceuta in Nordafrika sind heute in Alarmbereitschaft. Sie befürchten, dass es wieder einen Massenansturm von Migranten geben könnte, denn es gab wieder entsprechende Aufrufe in den sozialen Medien. Ende Juli hatten zehntausende Menschen versucht, nach Ceuta und damit in die EU zu kommen. Dabei waren über 80 Menschen ums Leben gekommen. Noch ein bisschen mehr als 2 Wochen, dann geht das neue Ausbildungsjahr los und viele Stellen sind noch unbesetzt, wie die Chefin der Bundesagentur für Arbeit Nahles jetzt mitgeteilt hat. Im Deutschlandfunk hat sie von rund 162.000 noch freien Lehrstellen gesprochen. Eine Ausbildung lohne sich, so Nahles. Sie findet es aber auch beunruhigend, dass nur noch gut die Hälfte der Betriebe Ausbildungsplätze anbieten würde. 3 Wochen ist der islamistische Anschlag am Rande des Berliner CSDs jetzt her. Heute ist ganz in der Nähe des Tatorts

0: Die Techno-Parade Rave the Planet. Zehntausende Menschen kommen zur Party-Demo. Die Sicherheitsmaßnahmen wurden aufgestockt. Mehr dazu von David Riemer.
1: Mehr als 1500 Polizisten, Schutzzonen und mobile Poller. Polizeihubschrauber und Drohnen sollen zusätzlich eingesetzt werden. Die Techno-Parade führt durch den Tiergarten zwischen dem Brandenburger Tor und der Siegessäule. In unmittelbarer Nähe hat ein islamistischer Attentäter Ende Juli eine Frau getötet und mindestens 31 Menschen zum Teil schwer verletzt.
0: Drei Medaillen gab es am Abend fürs deutsche Leichtathletikteam bei der EM in Birmingham. Sprinter Owen Anser hat Gold über 200 Meter geholt. Das ist der erste deutsche EM-Titel über diese Distanz seit 44 Jahren. Diskuswerferin Shanice Kraft hat Silber gewonnen und auch Emil Agirkum hat über 400 Meter Hürden Silber geholt. 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
4: Heute Morgen zeigt das Thermometer in Mülheim angenehme 22 Grad. Im Tagesverlauf wird es bis zu 37 Grad warm, wobei sich Wolken am Himmel zeigen. Auf dem Belchengipfel sind es aktuell 14 Grad mit einer maximalen Temperatur von 31 Grad heute. Am Sonntagmorgen wird im Markgräflerland bis zu 21 Grad erreicht, während die Temperaturen im Laufe des Tages auf bis zu 34 Grad steigen. Leichter Regen kann ebenfalls auftreten.
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4: Aktuell liegen uns keine Verkehrsmeldungen vor. Gute Fahrt.
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4: Blitzer in Lahr in der Kruttenaustraße. Hier sind 30 erlaubt. Auch in Schopfheim wird in der Werastraße geblitzt. Außerdem wird in der Hauptstraße in Eimeldingen geblitzt. Die Höchstgeschwindigkeit beträgt dort 30.
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6: Und ihr schon beim Frühsport oder auf dem Weg zur Arbeit am Samstag? Hey, wir sind bei euch mit der vollen Motivation am Samstagmorgen kurz nach 7. Baby Rexha, New Religion. Guten Morgen, Baden.
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0: 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Hättet ihr's gewusst?
1: Manchmal entstehen die besten Ideen aus einem Fehler. Oder in diesem Fall aus einer Bohrung. Denn als in Bad Krozingen 1911 tief in die Erde gebohrt wurde, suchten die Arbeiter eigentlich nach Erdöl. Gefunden haben sie aber etwas ganz anderes. Heißes, mineralreiches Wasser, das aus der Tiefe nach oben sprudelte. Aus diesem Zufallsfund entwickelte sich Schritt für Schritt das, was heute die Vita Classica ist. Anfangs gab es nur einfache Badeanlagen, später kamen Thermalbecken, Saunen und Wellnessangebote dazu. Heute zählt die Therme zu den bekanntesten Erholungsorten Südbadens. Eure Mariella Mischial.
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6: Am Morgen zeigt sich St. Peter mit angenehmen 20 Grad. Im Laufe des Tages steigen die Temperaturen auf maximal 34 Grad, während der Himmel bewölkt bleibt. Morgen früh sind im Schwarzwald bis zu 18 Grad zu erwarten. Der Tageshöchstwert erreicht 32 Grad, begleitet von leichtem Regen.
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6: Im Moment gibt es keine bekannten Verkehrsbehinderungen. Gute Fahrt.
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6: Geblitzt wird in Bad Krotzingen in der Krozinger Straße. Hier sind 70 erlaubt. Zusätzlich wird in Schopfheim in der Werra Straße kontrolliert. Letzter Blitzer für den Moment. In der Kruttenaustraße in Lahr. Hier sind höchstens 30 erlaubt.
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Garden FM am Samstag mit Peter. Lennart heute nicht da, deswegen die Weisheit zum Start ins Wochenende von mir. Boah, diese Hitze. Ich habe schon 17 Fenster am Desktop offen, aber es ist immer noch heiß. Schönes Wochenende.

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10: Mit Helen Martin, guten Morgen. In diesem Sommer sind laut dem Robert-Koch-Institut bislang 12.500 Menschen durch Hitze gestorben. Doch wie genau sind diese Zahlen? Das zweifelt die Deutsche Stiftung Patientenschutz an. Sie will, dass Hitze als Todesursache auf dem Totenschein vermerkt wird. Vorstand Brisch hat in der Rheinischen Post gefordert, dass auch notiert wird, ob jemand im Krankenhaus, im Pflegeheim oder zu Hause gestorben ist. Der Waldbrand in der Nordeifel in NRW hat sich in der Nacht nicht weiter ausgebreitet. Laut der Feuerwehr sind die Flammen nach wie vor ungefähr 150 bis 200 Meter von Gai, einem Ortsteil von Hürtgenwald, entfernt. Heute sollen weitere Hubschrauber eintreffen, um bei den Löscharbeiten zu helfen. Seit Donnerstag brennt ein Waldstück mittlerweile auf einer Fläche von rund 300 Hektar.

0: Hunderte Menschen hatten gestern deshalb früh am Morgen ihre Häuser verlassen müssen. Vero, das ist ja die europäische Alternative zu PayPal. Allerdings wissen das viele Menschen in Deutschland gar nicht, wie eine Verivox-Umfrage zeigt. Da hat fast ein Drittel der Befragten gesagt, dass sie noch nie was von Vero gehört haben. Über die Hälfte meint, dass es nicht funktionieren wird, Vero zum beliebtesten Bezahldienst in Europa auszubauen. Vero hat aktuell ungefähr 9 Millionen Nutzerinnen und Nutzer in Deutschland, bei PayPal sind es 35 Millionen. Bei der Schwimm-EM in Paris gab es am Abend wieder was zu jubeln. Isabel Gose hat über 1500 Meter Freistil Gold geholt und Maja Werner Bronze. Außerdem hat Angelina Köhler über 100 Meter Schmetterling Silber gewonnen. Für Lukas Mertens war der Abend dafür enttäuschend. Im Rennen über 200 Meter Freistil wurde der Olympiasieger nur Siebter. 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
3: In Bad Krozingen wurden heute Morgen angenehme 22 Grad gemessen, mit einer maximalen Temperatur von 37 Grad und wolkigem Himmel. In St. Blasien liegen die Temperaturen ähnlich. Heute werden dort maximal 32 Grad erreicht bei bewölktem Wetter. Morgen früh sind im Breisgau bis zu 21 Grad zu erwarten. Am Tag steigen die Temperaturen dann auf höchstens 34 Grad, begleitet von leichtem Regen.
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3: Aktuell liegen uns keine Verkehrsmeldungen vor. Gute Fahrt.
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3: In Schopfheim in der Vera-Straße steht ein Blitzer. Erlaubt sind 30, auch in Waldshut, Tingen wird in der Rathausstraße geblitzt. Außerdem wird in der Hauptstraße in Eimeldingen geblitzt. Die Höchstgeschwindigkeit beträgt dort 30.
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5: Wunderschönen guten Morgen und wir wollen, dass ihr ein unvergesslich tolles Wochenende habt. Deswegen unsere Top 3 Tipps fürs Wochenende in der Region gleich hier in 10 Minuten. Dazu ein Käffchen und Lieblingssongs. Perfekt, um ins Wochenende zu starten. Gleich Michael Bublé. Ach, so toll. It's a beautiful day. Und hier super schön. Ganz neu auf unserer Playlist. Holly Humberston. To love somebody. Guten Morgen, Baden.
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1: Und die gibt es aber sowas von dicke dieses Wochenende bei uns in der Region. Es ist Fan- und Familienfest heute am SC Europaparkstadion. Fan- und Familienfest zur Saisoneröffnung. 14 Uhr nachher noch Freundschaftsspiel gegen Crystal Palace. Da gibt es sogar noch Tickets. Unser SC startet in die neue Saison und ihr seid dabei. Heute am Europaparkstadion. Außerdem Weinfest in Emdingen. Noch bis Montag 16 Weingüter und Winzergenossenschaften, über 200 Weine und Sekte mit. Und es ist ja mittlerweile richtig angesagt, auch ohne Alkohol. Live-Musik, leckeres, badisches Essen und stimmungsvolle Atmosphäre in der historischen Altstadt von Emdingen. Das Weinfest noch bis Montag. Und dieses Wochenende wieder Brückensensationen in Rheinfelden. Das binationale Straßenkunstfestival an der Alten Rheinbrücke auf deutscher und Schweizer Seite. Es gibt Akrobatik, Theater und Musik und ganz viel. Wow! Der Eintritt ist frei. Bis Sonntag. Brückensensationen in Rheinfelden. Und noch mehr tolle Tipps für die gesamte Region. Für euer Wochenende gibt's jetzt auch online auf baden.fm. Habt ein wunderschönes Wochenende.

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1: Der Donnerstag ist Conference League Tag. Die Playoffs im Radio. Ich bin Frank Rischmüller und berichte live bei Baden FM aus dem Fir Park in Motherwell, Scotland. Motherwell FC gegen den SC Freiburg. Donnerstag ist Conference League Tag.
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9: Jetzt am Morgen zeigt das Thermometer in Lenzkirch angenehme 21 Grad. Im Laufe des Tages wird mit maximalen Temperaturen von bis zu 32 Grad gerechnet, während der Himmel stark bewölkt bleibt. Am Sonntagmorgen sind im Schwarzwald bis zu 17 Grad zu erwarten. Im Tagesverlauf steigen die Temperaturen auf bis zu 30 Grad, begleitet von leichtem Regen.
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9: Aktuell liegen uns keine Verkehrsmeldungen vor. Gute Fahrt.
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9: Geblitzt wird in Bad Krozingen in der Krozinger Straße. Hier sind 70 erlaubt. Auch in Waldshut-Tiengen wird in der Rathausstraße geblitzt. Schließlich wird in Freiburg in der Lessingstraße geblitzt. Erlaubt sind 30.
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13: Mit Helen Martin, guten Morgen. In der Nordeifel wütet weiter der wohl größte Waldbrand in der Geschichte von NRW. Hunderte Feuerwehrleute sind bei der Gemeinde Hürtgenwald im Einsatz. Heute helfen nochmal weitere Löschhubschrauber aus der Luft aus. Am Boden wurde die Zahl der Hilfskräfte teilweise verdoppelt. Auch Panzer der Bundeswehr sind im Einsatz. Nach wie vor geht es vor allem darum, dass die Flammen nicht den Ortsteil Gai erreichen. Der war gestern in der Früh evakuiert worden. Der Städte- und Gemeindebund fordert nach dem Drohnenvorfall am Flughafen Leipzig-Halle mehr Schutz für Kommunen. Verbandspräsident Spiegler hat im Gespräch mit dem Redaktionsnetzwerk Deutschland gefordert, Städte und Gemeinden verbindlich in Sicherheitslagebilder einzubinden, zum Beispiel bei der Energie- und Wasserversorgung. Nötig seien feste Meldewege zwischen Behörden und Kommunen und dauerhafte personelle, finanzielle und technische Unterstützung durch Bund und Länder. Vor der indonesischen Insel Flores hat es ein schweres Erdbeben mit der Stärke 7,7 gegeben. Dabei sind laut den Behörden 2 Menschen ums Leben gekommen, eine weitere Person ist verletzt worden. Zunächst hatte es auch eine Tsunami-Warnung gegeben, die wurde dann aber wieder aufgehoben. Wie stark die Schäden sind, ist noch unklar. Bei der Leichtathletik-EM in Birmingham hat sich Owen Unser sensationell zum Europameister über 200 Meter gekrönt. Der Hamburger ist somit der erste deutsche Europameister in dieser Disziplin seit 44 Jahren. Mehr dazu von Thomas Bremser.
14: Auf den letzten 50 Metern zündet Owen Unser den Turbo. Es ist schon die 12. EM-Medaille für das deutsche Team, für Unser die 2. Doch noch ist unklar, ob er beide behalten darf, denn die nationale Anti-Doping-Agentur will ihn für 4 Jahre sperren lassen. Er habe eine Dopingprobe verweigert.

0: Hansa widerspricht dem und ist derzeit nicht suspendiert.
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4: Heute Morgen zeigt das Thermometer in Freiburg warme 24 Grad. Im Laufe des Tages wird eine maximale Temperatur von 37 Grad erwartet, während der Himmel stark bewölkt ist. In St. Peter sind die Temperaturen ähnlich mit einem Maximum von 34 Grad. Für morgen früh sind im Breisgau bis zu 21 Grad angesagt. Am Tag wird es dann höchstens 34 Grad geben, begleitet von leichtem Regen.
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4: Derzeit sind uns keine Meldungen bekannt. Kommt gut an euer Ziel.
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4: In Schopfheim in der Vera-Straße wird geblitzt, hier gelten 30. Auch in Waldshut, Tingen, wird in der Rathausstraße geblitzt. Letzter Blitzer für den Moment. Höhe Kirchzarten auf der B31, hier gelten 70.
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0: Hier ist Baden FM, der Frühstücksclub am Samstag, und das kennen wir alle. Es gibt diese kleinen Situationen in unserer aller Alltag, die einen innerhalb von Millisekunden bis maximal Sekunden in den absoluten Wahnsinn treiben. Unsere Julika aus dem Baden FM Team hat dafür einen ganz besonderen Blick.
1: Grüße gehen raus. Heute an meinen Internetanbieter. Danke erstmal für das super Angebot, aber seit gestern weiß ich Bescheid. Ihr wollt zwar nicht all mein Geld, ihr wollt was viel Wertvolleres. Meine Zeit und volle Flexibilität. Beste Grüße deshalb auch an den Bot, der die Termine vergibt, denn kein Mensch ist so naiv zu denken, dass man mittwochs um 12 Uhr mittags eine SMS schicken kann, dass am nächsten Tag zwischen 8 und 12 Uhr in der Früh der Techniker vorbeikommt, um alles einzurichten. Ja klar, ich habe ja nichts zu tun. Arbeiten? Ach was, kommt vorbei, wann immer ihr wollt. In der SMS absolut keine Absageoption, kein Link, keine Telefonnummer, kein Antworten Sie mit Ja oder Nein. Nur morgen erscheint ein Techniker, wie so eine Heimsuchung in der Bibel. Und jetzt stell dir vor, der Engel kommt und du bist nicht da. Und dann versuch mal, einen neuen Termin mit ihm zu machen. Also, was machen? Arbeiten gehen, zu Hause bleiben, Rauchzeichen senden? Vielleicht ist das die neue Form der Kundenbindung. Wer Internet möchte, hält sich vorsorglich jeden Vormittag seines Lebens frei. Es ist nicht schlimm, Leute, dass da ein Bot arbeitet. Es ist nur schlimm, dass er

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2: Ja, ganz viele neue Spieler. Vielleicht erstmal das Wichtigste, die Torwartfrage.
1: Ja, die ist ja geklärt beim SC. Schon sehr früh, nachdem Noah Atubolu signalisiert hatte, er will den Verein verlassen oder seine Berater haben das gesagt, hat der Sportclub reagiert und hat sich eins der größten deutschen Torwarttalente überhaupt gefischt, den U21-Nationaltorwart Mio Backhaus. Unumstrittene Nummer 1.

0: Das ist klar, das steht fest. Er wird Nummer 1 sein beim SC Freiburg. Meine ersten Eindrücke, ist ein super Typ.
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18: Heute Vormittag zeigt sich Freiburg mit warmen 25 Grad. Im Laufe des Tages kann die Temperatur auf bis zu 38 Grad ansteigen, begleitet von leichtem Regen. Am Sonntagmorgen werden im Breisgau bis zu 19 Grad erwartet. Im Laufe des Tages sind maximal 35 Grad zu erwarten, wobei ebenfalls etwas Regen möglich ist.
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18: Derzeit sind uns keine Meldungen bekannt. Kommt gut an euer Ziel.
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18: In Freiburg in der Lessingstraße wird geblitzt. Hier gelten 30. Auf der B31 bei Kirchzarten gibt es eine

0: weitere Kontrolle. Außerdem wird in der Hauptstraße in Eimeldingen geblitzt. Die Höchstgeschwindigkeit beträgt dort 30.
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1: Und die gibt es aber sowas von dicke dieses Wochenende bei uns in der Region. Es ist Fan- und Familienfest heute am SC Europaparkstadion. Fan- und Familienfest zur Saisoneröffnung. 14 Uhr nachher noch Freundschaftsspiel gegen Crystal Palace. Da gibt es sogar noch Tickets. Unser SC startet in die neue Saison und ihr seid dabei. Heute am Europaparkstadion. Außerdem Weinfest in Emdingen. Noch bis Montag 16 Weingüter und Winzergenossenschaften. Über 200 Weine und Sekte mit. Und es ist ja mittlerweile richtig angesagt, auch ohne Alkohol. Live-Musik, leckeres, badisches Essen und stimmungsvolle Atmosphäre in der historischen Altstadt von Emdingen. Das Weinfest noch bis Montag. Und dieses Wochenende wieder Brückensensationen in Rheinfelden. Das binationale Straßenkunstfestival an der Alten Rheinbrücke auf deutscher und Schweizer Seite. Es gibt Akrobatik, Theater und Musik und ganz viel. Wow! Der Eintritt ist frei. Bis Sonntag. Brückensensationen in Rheinfelden. Und noch mehr tolle Tipps für die gesamte Region. Für euer Wochenende gibt's jetzt auch online auf baden.fm. Habt ein wunderschönes Wochenende.

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1: Danke, Game.

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16: Mit Helen Martin, guten Tag. Am 1. September startet das neue Ausbildungsjahr. Wer noch eine Stelle sucht, hat gute Chancen. Rund 162.000 Ausbildungsplätze sind noch unbesetzt, wie die Chefin der Bundesagentur für Arbeit, Nahles, dem Deutschlandfunk gesagt hat. Sie betont, eine Ausbildung lohne sich, auch weil dann die Wahrscheinlichkeit sinke, später mal arbeitslos zu werden. Die Nacht war gut, das sagt der Landrat des Kreises Düren, Nolten. Er meint die Löscharbeiten des wohl größten Waldbrands in der Geschichte von NRW in der Nordeifel. Im Hürtgenwald kämpfen hunderte Feuerwehrleute weiter gegen die Flammen. Dirk Zeitler berichtet.
17: Die Löscharbeiten werden durch Weltkriegsmunition auf dem Gelände erschwert. Auch deshalb kommen zwei Bergepanzer der Bundeswehr zum Einsatz. Sie schlugen in der Nacht weitere Schneisen. Damit soll möglichst verhindert werden, dass das Feuer sich weiter ausbreitet und eventuell auf Gebäude übergreift. Die Feuerwehr stellt sich auf einen tagelangen Einsatz ein.
16: Die Gewerkschaft Erziehung und Wissenschaft fordert besseren Hitzeschutz für Kitas und Horte. GEW-Chefin Finnern hat der Rheinischen Post gesagt, viele Einrichtungen seien baulich nicht auf die Klimakrise vorbereitet. Sie findet, man brauche Sonnenschutz, Trinkwasser und langfristig klimaresiliente Sanierungen. Auch die Krankenhausgewerkschaft verlangt Kühltechnik in Kliniken. Deren Chef Gass beklagt zu wenig Investitionen der Länder. Ein Erdbeben hat in der Nacht die südspanische Provinz Andalusien erschüttert. Das Epizentrum war in der Nähe der Stadt Granada. Die ist bekannt für die mittelalterliche Burg Alhambra. Je nach Institut lag die Stärke des Bebens zwischen 4,9 und 5,2. Informationen zu Schäden oder Verletzten gibt es bisher nicht.

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3: Am Vormittag wurden in Endingen warme 26 Grad gemessen, während die Temperaturen heute auf maximal 37 Grad ansteigen können. Ein leichter Regen ist ebenfalls möglich. Auf dem Feldberggipfel liegt die Temperatur bei 19 Grad mit einer maximalen Tageshöhe von 31 Grad und der Himmel zeigt sich stark bewölkt. Für den Sonntagmorgen sind im Kaiserstuhl bis zu 19 Grad zu erwarten, wobei das Maximum am Tag bei 35 Grad liegt, begleitet von leichtem Regen.
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3: A5 Basel Richtung Karlsruhe, zwischen Efringen-Kirchen und Dreieck Neuenburg 1 Kilometer Stau, mindestens 8 Minuten Zeitverlust. Gute Fahrt und kommt sicher an euer Ziel.
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3: In Eimeldingen in der Hauptstraße steht ein Blitzer, erlaubt sind 30. Auch in Bad Krozingen wird in der Krozinger Straße geblitzt. Und zuletzt haben wir noch eine Kontrolle in der Rathausstraße in Waldshut. Tingen, erlaubt sind höchstens 30.
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5: Und ihr um kurz nach 10. Wie schön, danke fürs Einschalten. Nochmal schnell einen Einkaufszettel checken, damit ihr nichts vergessen habt. Beziehungsweise für die Glücklichen unter uns nochmal schnell die Packliste durchgehen, damit ihr nichts vergessen habt für den Sommerurlaub. Allen auf dem Weg zum Supermarkt, gute Nerven. Allen auf dem Weg in Urlaub. Habt's wunderbar und wunderschön. Für alle auf jeden Fall Lieblingssongs.
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2: Emily Sondé, in Schottland geboren, ist sie die Tochter eines aus Sambia stammenden Vaters und einer englischen Mutter. Schon als Kind ist ihr musikalisches Talent nicht zu übersehen. Bereits mit 11 schreibt Emily ihren ersten Song. Mit 15 wird sie zu einem Radiowettbewerb eingeladen. Noch in ihrer Schulzeit wird ihr ein Plattenvertrag angeboten. Aber nö, Emily entscheidet sich vorerst für ein Medizinstudium. Um das zu finanzieren, jobbt sie im Supermarkt und tritt nebenher in Hotels auf. Die Plattenfirmen, die bleiben an ihr dran. Ja, und so entscheidet sie sich letztendlich doch für einen Vertrag. 2011 schreibt Emily Sondé dann ihren größten Hit. Read All About It. Es geht darum, seine Meinung zu sagen. Was sind deine Gedanken? Was beschäftigt dich? Sag es, lass es raus. Hab keine Angst vor Gegenwind. Ganz starker Song, der uns jetzt vielleicht noch ein bisschen mehr berührt.
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6: Am Vormittag zeigt sich Kirchzarten mit heißen 27 Grad und stark bewölktem Himmel. Am Sonntagmorgen wird im Breisgau die Temperatur bis zu 19 Grad erreichen. Im Tagesverlauf steigen die Werte dann auf bis zu 35 Grad, begleitet von etwas Regen.
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6: A5 Basel Richtung Karlsruhe zwischen Efringen-Kirchen und Dreieck Neuenburg 2 Kilometer Stau, mindestens 10 Minuten Zeitverlust. Weil am Rhein B317 Zollstraße, Basler Straße zwischen Friedlingen und Bahnhof Friedensbrücke dichter Verkehr, fahrt vorsichtig und passt auf euch auf.
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6: Geblitzt wird in Lahr in der Kruttenaustraße. Hier sind 30 erlaubt. Noch ein Blitzer steht in Waldshut-Tiengen in der Rathausstraße. 30 ist hier die Höchstgeschwindigkeit. Und zuletzt haben wir noch eine Kontrolle in der Werastraße in Schopfheim. Erlaubt sind höchstens 30.
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1: Manchmal entstehen die besten Ideen aus einem Fehler. Oder in diesem Fall aus einer Bohrung. Denn als in Bad Krozingen 1911 tief in die Erde gebohrt wurde, suchten die Arbeiter eigentlich nach Erdöl. Gefunden haben sie aber etwas ganz anderes. Heißes, mineralreiches Wasser, das aus der Tiefe nach oben sprudelte. Aus diesem Zufallsfund entwickelte sich Schritt für Schritt das, was heute die Vita Classica ist. Anfangs gab es nur einfache Badeanlagen, später kamen Thermalbecken, Saunen und Wellnessangebote dazu. Heute zählt die Therme zu den bekanntesten Erholungsorten Südbadens. Eure Mariella Mischial.
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Jetzt euer Lieblingssong von Felix Jähn bei Baden FM.

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11: Mit Helen Martin, guten Tag. Im Kampf gegen den großen Waldbrand im Hüttgenwald in der Eifel sind seit dem Morgen wieder alle Hubschrauber im Einsatz. Bislang konnten die Helfer verhindern, dass sich das Feuer weiter ausbreitet. Thomas Bremser berichtet.
12: Die Menschen in der Ortsgemeinde Gai können etwas aufatmen. Der Landrat spricht von einer guten Nacht. Es habe sehr gute Fortschritte gegeben und es stehe auch keine riesige Rauchsäule mehr über dem Hürtgenwald. Allerdings dürfen die 1400 Rettungskräfte auch heute nicht mit Regen rechnen. Es zieht sogar Wind auf. Wie sich das auf die Lage auswirkt, ist noch unklar.
11: Bei einem schweren Erdbeben vor der indonesischen Insel Flores sind mindestens 20 Menschen ums Leben gekommen. 6 weitere wurden teils schwer verletzt, außerdem werden noch Menschen vermisst. Das Beben hatte eine Stärke von 7,7. Die Behörden hatten kurzzeitig auch vor einem Tsunami gewarnt, die Warnung später aber wieder aufgehoben. Der Drogenbeauftragte der Bundesregierung, Streeck, will, dass die geplante Erhöhung der Tabaksteuer deutlich höher ausfällt als vorgesehen. Der Rheinischen Post hatte CDU-Politiker gesagt, es sei nachgewiesen, dass es gesundheitlich sinnvoller ist, wenn Raucher auch wirklich spüren, dass Zigaretten teurer werden. Die Bundesregierung plant bislang 40 Cent mehr pro Zigarettenpackung und Jahr bis 2030. 3 Wochen nach dem islamistischen Terroranschlag auf den Berliner CSD ist in der Bundeshauptstadt heute wieder eine Großveranstaltung. Zur Technoparade Rave the Planet werden Zehntausende Menschen erwartet. Die Partydemo ist zwischen dem Brandenburger Tor und der Siegessäule, also ganz in der Nähe des Tatorts des CSD-Anschlags. Die Polizei hat ihre Sicherheitsvorkehrungen erhöht, zum Beispiel durch zusätzliche Hubschrauber, Drohnen und mehr Polizisten. 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
1: Am Vormittag wurden in Laar warme 26 Grad gemessen, begleitet von etwas Regen. In Basel zeigen sich vergleichbare Temperaturen, jedoch ist der Himmel bewölkt. Für morgen früh sind in der Ortenau bis zu 17 Grad zu erwarten. Im Laufe des Tages wird es dann höchstens 35 Grad warm, wobei leichter Regen möglich ist.
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1: A5 Basel Richtung Karlsruhe. Zwischen Efringenkirchen und Dreieck Neuenburg 2 Kilometer Stau, mindestens 10 Minuten Zeitverlust. A5 Basel Richtung Karlsruhe zwischen Hartheim-Heitersheim und Freiburg-Süd 3 Kilometer Stop-and-Go, mindestens 5 Minuten Zeitverlust. Feldberg-Schwarzwald B500 zwischen Feldberg-Altglashütten-Windquellweiher und Feldberg-Bärental B317 dichter Verkehr, mindestens 7 Minuten Zeitverlust. Wir wünschen eine sichere Fahrt, kommt gut an euer Ziel.
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1: Blitzer in Waldshut, Tingen in der Rathausstraße. Hier sind 30 erlaubt. Auf der B31 bei Kirchzarten gibt es eine weitere Kontrolle. Außerdem wird in der Kruttenaustraße in Laar geblitzt. Die Höchstgeschwindigkeit beträgt dort 30.
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3: Hi zusammen, schönes Wochenende.
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4: Am Vormittag zeigt sich

0: St. Peter ein heißer Tag mit 28 Grad und stark bewölktem Himmel. Im Schwarzwald wird es am Sonntagmorgen kühler mit Temperaturen bis zu 17 Grad. Im Tagesverlauf steigen die Werte jedoch auf maximal 33 Grad, wobei etwas Regen nicht ausgeschlossen ist.
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0: A5 Basel Richtung Karlsruhe zwischen Efringenkirchen und Dreieck Neuenburg. 2 Kilometer Stau, mindestens 12 Minuten Zeitverlust. A5 Karlsruhe Richtung Basel zwischen Herbolzheim und Teningen. 2 Kilometer Stau, mindestens 7 Minuten Zeitverlust. A5 Basel Richtung Karlsruhe zwischen Hartheim-Heitersheim und Freiburg Süd. 3 Kilometer Stop and Go, mindestens 5 Minuten Zeitverlust. Wir wünschen eine sichere Fahrt. Kommt gut an euer Ziel.
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0: Geblitzt wird in Bad Krozingen in der Krozinger Straße. Hier sind 70 erlaubt. Auch in Lahr wird in der Kruttenaustraße geblitzt. Letzter Blitzer für den Moment. In der Rienstraße in Inzlingen. Hier sind höchstens 30 erlaubt.
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Arden FM am Samstag mit Peter. Lennart heute nicht da, deswegen die Weisheit zum Start ins Wochenende von mir. Boah, diese Hitze. Ich habe schon 17 Fenster am Desktop offen, aber es ist immer noch heiß.

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Jetzt euer Lieblingssong von Ray Garvey bei Baden FM.

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8: Mit Helen Martin, guten Tag. Die Zahl der Hitzetoten in Deutschland könnte höher sein als bisher angenommen. Das hat der Geschäftsführer der Vereinigung für Intensiv- und Notfallmedizin Jan Senz den Funke-Zeitungen gesagt. Das Robert-Koch-Institut geht von 12.500 Hitzetoten bislang aus. Jan Senz hält das aber für zu niedrig, zum Beispiel weil viele Todesfälle nicht hitzebedingt erfasst werden würden. Ein mittelschweres Erdbeben hat in der Nacht den Süden Spaniens erschüttert. Das Epizentrum liegt am Rand der historisch bedeutenden Stadt Granada. Diana Kramer hat die Einzelheiten.
9: Mitten in der Nacht wurde die beliebte spanische Ferienregion von dem Beben erschüttert. Über Verletzte ist bislang nichts bekannt. Es gab aber Steinschläge und Schäden an mehreren Gebäuden. Ein deutlich stärkeres Beben traf die Küste vor der indonesischen Urlaubsinsel Flores. Dort kamen laut Behörden mindestens 20 Menschen ums Leben. In den Trümmern eingestürzter Häuser wird noch nach Verschütteten gesucht.
8: In mehreren Teilen von Deutschland wüten aktuell Waldbrände. Grünen-Chef Banaschak hat der Bundesregierung deshalb ignorante Realitätsverweigerung in der Klimapolitik vorgeworfen. Die Klimakrise sei kein abstraktes Zukunftsszenario, sondern bittere Realität, hat Banaschak der Rheinischen Post gesagt. Er fordert, Klimaschutz und Klimaanpassung ins Grundgesetz aufzunehmen. Bauarbeiter renovieren einen Keller und finden auf einmal Gold im Wert von 9 Millionen.

0: Euro. Genau das ist in Belgien passiert. Laut Polizei handelte es sich um ungefähr 50 Goldbarren und viele Goldmünzen. Belgische Medien berichten, dass der Goldschatz im Haus einer Wohltätigkeitsorganisation in den Kellerwänden eingemauert war. Woher das Gold kommt, ist bisher unklar. 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
2: Heute Nachmittag bleibt es erstmal ziemlich sommerlich, aber nicht komplett ohne Risiko. Es wird heiß am Rhein, teilweise bis 37 Grad, im Südschwarzwald eher um die 29 Grad. Ja. Ansonsten morgen geht's da ähnlich weiter. Viel Sonne, später Quellwolken und lokal wieder Schauer und Gewitter mit dabei.
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2: Hallo auf die Straßen, aktuell keine Staus oder Behinderungen. Gute Fahrt.
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2: Langsam fahren, es wird einmal geblitzt auf der B317 Fahl in Richtung Tottnau am Hotel Lawine aus einem Anhänger heraus. Beidseitig, da bitte vorsichtig fahren. Außerdem auf der B34 Schwörstadt Richtung Rheinfelden am Ende von Beugen vor der Ampel. Und dann hat man noch einen in Haltingen. Bei der Nordwestumfahrung direkt unter der Eisenbahnbrücke. Da sind maximal 50 erlaubt. Habt ihr noch was entdeckt, Staus oder Blitzer? Gerne Bescheid geben unter der 0800 50 60 106. Dankeschön, gute Fahrt.
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2: Also es gibt ja Familien, da ist schon ein Kind alleine organisatorisch so ein kleines Projekt. Julia Arloff aus dem Dreisamtal hat 5 Kinder. Sie ist noch selbstständig. Ja, Alltag mit Tempo. Das ist nicht mehr Familienalltag, das ist eher so ein mittelständischer Betrieb mit Pausenbrot. Was bei 5 Kindern los ist zu Hause, gleich in 10 Minuten wissen wir mehr. Wir lernen Julia kennen bei Julika Goldschmidt trifft Menschen aus Baden. Außerdem Musik, Sam Smith, ganz entspannt fürs Wochenende, Stay With Me. Und wir passen uns den Temperaturen an mit Shakira. Aktueller Song, Sommersong, Die Die.
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1: Ich bin Julia Arloff, Mutter von 5 Kindern, selbstständig, lebe im Dreisamtal. Mein Alltag kann ganz schön stressig sein und zum Ausgleich gehe ich gern Skifahren, treffe mich mit Freunden, trinke gern mal ein Gläschen Aperol oder power mich einfach sonst irgendwie auf.
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2: Du bist Skifahrerin, Julia. So richtig von klein auf, weil Schwarzwälderin?
1: Ja.
2: Cool.
1: Ja.
2: Wer hat es dir beigebracht?
1: Mein Vater.
2: Ehrlich, bei uns hat es nämlich nicht funktioniert. Mein Vater war Skilehrer und bei der eigenen Tochter, sagen wir mal, waren die Erfolge überschaubar.
1: Ja, da hast du schon recht. Also ich meine, wahrscheinlich hat er das nur deswegen gemacht, weil ich mich eher geweigert habe, in den Skikurs zu gehen, weil
2: okay.
1: Ich das noch blöder fand. Mhm. Aber er ist da sicher auch öfter an mir verzweifelt und gab auch Skisaisons, die ich ausgelassen
2: ja,
1: habe, weil das alles blöd war.
2: Logo.
1: Aber der Grundstein war gelegt und das hat gepasst.
2: Und jetzt bist du eine richtig gute Skifahrerin?
1: Ja, auf der Piste ja. Abseits bin ich nach wie vor eine Niete, muss man ja auch nicht haben. Aber auf der Piste bin ich dabei, ja.
2: Und nach der Piste dann? Also
1: ja,
2: Stichwort
1: Abwehrski?
2: Da bin ich ganz stark.
1: Also die Disziplin beherrschen wir beide auf jeden Fall. Und das einzige Problem ist, dass es immer wieder passiert aufs Neue, dass wir vergessen zu essen, weil wir da reinkommen, sind so durstig und trinken erstmal ein, zwei Bier und dann halt die Küche zu und dann ist das Desaster groß.
2: Ja, aber 7 Bier sind ja auch ein Schnitzel, Julia.
1: Ja, das haben wir dann, ja. Leider ist unsere Einkehr nicht ganz im Tal. Das ist das Problem.
2: Oh. Okay,
1: ja.
2: Verstehe.
1: Müssen wir jetzt ändern.
2: Ja, da müsst ihr nochmal dran gehen an das Thema.
1: Ja, also das werden wir auf jeden Fall ändern.
2: Bist du dann auch grundsätzlich eher Team Berge oder Team Meer?
1: Beides. Also da kann ich mich nicht entscheiden. Also Berge mit den Mädels, Skifahren gehen super.
2: Cool.
1: Aber Meer und gar nichts machen, wirklich nur völlig faul, 14 Tage rutzeln, Kopf im Schatten, Buch lesen. Und niemand darf mich von der Seite anquatschen.
2: Das ist das ist für nicht mich, herrlich?
1: Ja, herrlich der Urlaub. Und völlig austauschbar, an welchem Meer, muss ich auch leider gestehen. Da bin ich
2: emotionslos.
1: Völlig. Ich muss was verlässlich warm, trockenes haben und dann geht es mir gut.
2: Ja, so geht es mir auch. Und ich kann die Leute auch nicht verstehen, die sagen, oh, das könnte ich nicht. Nach 3 Tagen muss ich was unternehmen.
1: Nö.
2: Wo ich denke, um Gottes Willen, nichts unternehmen.
1: Neues Buch, ja.
2: Genau das. Ist ein Urlaub geplant, Julia?
1: Nee, wir waren gerade eine Woche in Berlin und im Sommerurlaub waren wir Pfingsten schon unterwegs, ein bisschen am Meer.
2: Nein, nee. Aber der nächste kommt bestimmt, spätestens der in den Bergen.
1: Ja, der steht, hast recht.
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11: Ja, heute hält sich die Wärme noch mal ziemlich deutlich. Rund 34 bis 35 Grad am Rhein. Im Hochschwarzwald bei euch ist es ein bisschen kühler. Teilweise kommt auch Regen runter. Einzelne Gewitter sind auch teilweise mit dabei. Morgen am Sonntag bleibt es dann warm, aber nicht mehr ganz so extrem wie heute. Es kann wieder ein bisschen Regen runterkommen. Einzelne Gewitter sind auch möglich. Und der Start in die neue Woche wird dann definitiv entspannter. Am Montag deutlich kühler, Dienstag wieder freundlicher am Rhein bis ungefähr 31 Grad.
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11: Hallo auf die Straßen am Samstag und da sieht's gut aus. Keine Meldungen, gute Fahrt.
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11: Es wird geblitzt und zwar einmal auf der B34 Beugen in Richtung Rheinfelden. Da dürft ihr maximal 50 fahren. Außerdem auf der A5 Müllheim Richtung Basel, ungefähr 4 Kilometer vor der Ausfahrt im 120er. Und dann haben wir noch einen in Griesheim in der Bogginger Straße. In der aktuellen Umfahrung, da sind maximal 30 erlaubt. Habt ihr noch was entdeckt? Staus oder Blitzer? Könnt ihr gerne auch per WhatsApp Bescheid geben an die 0800 50 60 106. Dankeschön fürs Melden, gute Fahrt.
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0: Es gibt Termine im Leben, die sind eigentlich keine Termine. Das sind eher Lebensabschnitte. Beim Internetanbieter zum Beispiel, da heißt es dann, der Techniker kommt morgen zwischen 8 und 12. Also übersetzt, bitte bleiben Sie 4 Stunden zu Hause, bewegen Sie sich nicht zu weit weg vom Klingelknopf und haben Sie sicherheitshalber keine eigenen Pläne. Unsere Julika aus dem Baden FM-Team hat genau dafür heute wieder ein paar Grüße vorbereitet.
1: Grüße gehen raus. Heute an meinen Internetanbieter. Danke erstmal für das super Angebot, aber seit gestern weiß ich Bescheid. Ihr wollt zwar nicht all mein Geld, ihr wollt was viel Wertvolleres. Meine Zeit und volle Flexibilität. Beste Grüße deshalb auch an den Bot, der die Termine vergibt. Denn kein Mensch ist so naiv zu denken, dass man mittwochs um 12 Uhr mittags eine SMS schicken kann, dass am nächsten Tag zwischen 8 und 12 Uhr in der Früh der Techniker vorbeikommt, um alles einzurichten. Ja klar, ich habe ja nichts zu tun. Arbeiten? Ach was. Kommt vorbei, wann immer ihr wollt. In der SMS absolut keine Absageoption. Kein Link, keine Telefonnummer, kein Antworten Sie mit Ja oder Nein. Nur morgen erscheint ein Techniker. Wie so eine Heimsuchung in der Bibel. Und jetzt stell dir vor, der Engel kommt und du bist nicht da. Und dann versuch mal einen neuen Termin mit dem zu machen. Also, was machen? Arbeiten gehen, zu Hause bleiben, Rauchzeichen senden? Vielleicht ist das die neue Form der Kundenbindung. Wer Internet möchte, hält sich vorsorglich jeden Vormittag seines Lebens frei. Es ist nicht schlimm, Leute, dass da ein Bot

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Jetzt euer Lieblingssong von Coldplay bei Baden FM.

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7: Heute am Samstag bleibt es weiterhin heiß. Am Rhein teilweise bis 37 Grad. Im Schwarzwald ist es ein bisschen angenehmer. Teilweise sind auch Schauer und Gewitter mit dabei, vor allem bei euch im Schwarzwald. Morgen am Sonntag bleibt es warm, aber ein bisschen weniger brutal. Meistens so um die 31 bis 35 Grad. Und der Start in die neue Woche, da geht es dann spürbar runter, je nach Region nur noch 19 bis 25 Grad. Und die Abkühlung tut nach der Hitze, glaube ich, auch mal ganz gut.
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8: Mit Helen Martin, guten Tag. Sowohl die spanischen als auch die marokkanischen Sicherheitsbehörden sind in Alarmbereitschaft. In sozialen Medien kursieren wieder Inhalte, die Migranten dazu aufrufen, die Grenze zur spanischen Exklave Ceuta in Nordafrika zu überqueren. Vor allem Marokko hat deshalb seine Sicherheitsvorkehrungen deutlich verstärkt. Die Behörden wollen verhindern, dass sich die Ereignisse von Ende Juli wiederholen. Da hatten Zehntausende Menschen versucht, nach Ceuta und damit in die EU zu kommen. Die Feuerwehr in der Eifel ist sehr zufrieden damit, wie die Löscharbeiten beim Waldbrand im Hürtgenwald laufen. Jetzt hängt viel davon ab, wie das Wetter wird. Böiger Wind könnte den Einsatz erschweren. Mehr dazu von Thomas Bremser.
9: Mehrere Löschhubschrauber und Wasserwerfer sind im Einsatz. Auch Landwirte helfen, Wasser ranzuschaffen. Die Feuerwehr geht davon aus, dass sie noch mehrere Tage im Einsatz sein wird. Am Nachmittag will sich NRW-Ministerpräsident Wüst ein Bild von der Lage machen. Er will auch den derzeit 1400 Rettungskräften danken, die im Einsatz sind.
8: Immer wieder wird ja über ein mögliches Social-Media-Verbot für Kinder und Jugendliche diskutiert. Der Suchtbeauftragte der Bundesregierung, Streeck, hat gefordert, dass solche Beschränkungen zeitnah kommen. Der Rheinischen Post hat der CDU-Politiker gesagt, dass Kinder unter 13 Jahren Social Media künftig nicht mehr allein nutzen dürfen sollen. Ausnahmen soll es für kindgerechte Angebote oder mit Elternbegleitung geben. Für ältere Jugendliche soll es abgestufte Regeln geben. Seit über einer Woche gibt's am Flughafen von Catania auf Sizilien Einschränkungen, weil der Vulkan Ätna Asche und Lava spuckt. Jetzt macht der Flughafenbetreiber aber vorsichtig Hoffnung, weil die Warnstufe von Rot auf Orange runtergestuft wurde. Noch bis 14 Uhr startet oder landet kein Flugzeug. Wie es danach weitergeht, ist noch offen. 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
7: Hallo auf die Straßen, aktuell keine Staus oder Behinderungen. Gute Fahrt.
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1: Langsam fahren, es wird einmal geblitzt auf der B317 Fahl in Richtung Todtnau am Hotel Lawine aus einem Anhänger heraus, beidseitig, da bitte vorsichtig fahren. Außerdem auf der B34 Schwörstadt Richtung Rheinfelden am Ende von Beugen vor der Ampel. Und dann haben wir noch einen in Haltingen bei der Nordwestumfahrung direkt unter der Eisenbahnbrücke. Da sind maximal 50 erlaubt. Habt ihr noch was entdeckt, Staus oder Blitzer? Gerne Bescheid geben unter der 0800 50 60 106. Dankeschön, gute Fahrt.
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1: Tja, die Sonnenfinsternis haben wir überstanden und jetzt kommt Phase 2. Jetzt landen die ganzen Sonnenfinsternisbrillen auf eBay Kleinanzeigen. Ich habe gerade mal reingeschaut. Eine einzelne Brille kostet 10 Euro und teilweise gibt es 25 Stück im Paket für einen Gesamtrabatt. Ja, muss man sich jetzt auf jeden Fall schon sichern. Ich meine, die nächste große Gelegenheit kommt ja quasi gleich wieder. 2081 ist schneller, als man denkt.
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2: 2003 ist ein super Jahr für die britische Sängerin Jamelia, denn in diesem Jahr schafft sie mit ihrem Song Superstar den internationalen Durchbruch. Auch bei uns in Deutschland platziert er sich in den Charts. Ein kraftvoller, positiver Popsong, der einfach nur gute Laune versprüht. Im Song geht es um einen gut aussehenden Typen, dem alle Mädchen hinterher schauen. Auch Jamelia, für sie ist er ein Superstar, mit dem sie gerne zusammen sein möchte. Im selben Jahr steht auch bei mir ein super Ereignis an. Mit unglaublicher Vorfreude erwarten wir Familiennachwuchs. Nach meinem Sohn Julius meldet sich Töchterchen Lisa an. Im September ist es dann soweit und neben meinem Sohn habe ich meinen zweiten Superstar. Meine Güte, und die beiden sind heute auch schon wieder groß. Ja, dann ein Hoch auf unsere Kids. Und da wir Eltern auch mal Kinder waren, sind wir doch alle irgendwo Superstars.
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6: Ja, heute hält sich die Wärme noch mal ziemlich deutlich. Rund 34 bis 35 Grad am Rhein. Im Hochschwarzwald bei euch ist es ein bisschen kühler. Teilweise kommt auch Regen runter. Einzelne Gewitter sind auch teilweise mit dabei. Morgen am Sonntag bleibt es dann warm, aber nicht mehr ganz so extrem wie heute. Es kann wieder ein bisschen Regen runterkommen. Einzelne Gewitter sind auch möglich. Und der Start in die neue Woche wird dann definitiv entspannter. Am Montag deutlich kühler, Dienstag wieder freundlicher am Rhein bis ungefähr 31 Grad.
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6: Muss ganz ehrlich sagen, ein sehr ungewöhnlicher Samstag. Entweder ist unser Verkehrssystem hier kaputt, aber ich glaube, es ist wirklich so. Wir haben keine Meldungen. Gute Fahrt, kommt gut durch.
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6: Es wird geblitzt und zwar einmal auf der B34 Beugen in Richtung Rheinfelden. Da dürft ihr maximal 50 fahren. Außerdem auf der A5 Müllheim Richtung Basel, ungefähr 4 Kilometer vor der Ausfahrt im 120er. Und dann haben wir noch einen in Griesheim in der Bugginger Straße. In der aktuellen Umfahrung, da sind maximal 30 erlaubt. Habt ihr noch was entdeckt? Staus oder Blitzer? Könnt ihr gerne auch per WhatsApp Bescheid geben an die 0800 50 60 106. Dankeschön fürs Melden, gute Fahrt!
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3: Heute am Samstag bleibt es weiterhin heiß. Am Rhein teilweise bis 37 Grad. Im Schwarzwald ist es ein bisschen angenehmer. Teilweise sind auch Schauer und Gewitter mit dabei, vor allem bei euch im Schwarzwald. Morgen am Sonntag bleibt es warm, aber ein bisschen weniger brutal. Meistens so um die 31 bis 35 Grad. Und der Start in die neue Woche, da geht es dann spürbar runter, je nach Region nur noch 19 bis 25 Grad. Und die Abkühlung tut nach der Hitze, glaube ich, auch mal ganz gut.
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4: Mit Stefan Schütz. Guten Tag. Temperaturen von teilweise bis zu 39 Grad. Seit Tagen hat die Hitzewelle Deutschland fest im Griff und darunter leiden vor allem alte Menschen. Die Gewerkschaft Verdi hat über 300 Pflegekräfte in Seniorenheimen befragt. Die berichten von Temperaturen von bis zu 45 Grad in den Einrichtungen. Teilweise hat das befragte Personal auch berichtet, dass die Hitze zu Kreislaufzusammenbrüchen, Dehydrierung und auch Todesfällen geführt hat. Am 1. September startet das neue Ausbildungsjahr und wer noch eine Stelle sucht, hat gute Chancen. Rund 162.000 Ausbildungsplätze sind aktuell unbesetzt, wie die Chefin der Bundesagentur für Arbeit Nahles dem Deutschlandfunk gesagt hat. Sie betont, eine Ausbildung lohne sich, auch weil dann die Wahrscheinlichkeit sinke, später arbeitslos zu werden. Nahles ist allerdings auch beunruhigt, weil immer weniger Betriebe Ausbildungsplätze anbieten. Die auf Sizilien gestrandeten Urlauber hoffen, dass sie die Insel bald verlassen können. Heute soll der Flugbetrieb am Airport Catania wieder aufgenommen werden. Offen ist, in welchem Umfang. Vorher wurde wegen des Ausbruchs des Vulkans Etna die Warnstufe von Rot auf Orange herabgestuft. Passagiere sollen sich bei ihren Fluggesellschaften informieren, bevor sie zum Flughafen fahren. In rund 2,5 Wochen beginnt die Fußball-Bundesliga. Davor steht der Franz-Beckenbauer-Supercup an. Da muss der FC Bayern in Dortmund ran. Heute testen die Münchner gegen Leipzig. Fabian Schaffer hat die Details.
5: Dabei kommt es zum Wiedersehen mit einem alten Bekannten. RB-Coach Martin de Michelis trug zwischen 2003 und 2011 das Trikot der Münchner. Von bislang 25 Aufeinandertreffen gewannen die Bayern 15 gegen die Sachsen. Dreimal konnte RB siegen. Wer diesmal die Nase vorne hat, entscheidet sich ab 15.30 Uhr. Da ist Anstoß in München.
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3: Jetzt habe ich ihm tatsächlich reingequatscht. Wir machen es kurz. Nichts los auf den Straßen. Gute Fahrt.
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3: Langsam fahren, es wird einmal geblitzt auf der B317 Fahl in Richtung Tottnau am Hotel Lawine aus einem Anhänger heraus. Beidseitig, da bitte vorsichtig fahren. Außerdem auf der B34 Schwörstadt Richtung Rheinfelden am Ende von Beugen vor der Ampel. Und dann haben wir noch einen in Haltingen. Bei der Nordwestumfahrung direkt unter der Eisenbahnbrücke. Da sind maximal 50 erlaubt. Habt ihr noch was entdeckt, Staus oder Blitzer? Gerne Bescheid geben unter der 0800 50 60 106. Dankeschön, gute Fahrt.
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3: Also dieses Wochenende muss ich wirklich sagen, es gibt viele Veranstaltungen hier bei uns in Südbaden, die wirklich richtig schön sind und was sich auf jeden Fall lohnt, mal da vorbeizuschauen. Der Baden FM Wochenendausblick machen wir gemeinsam in 10 Minuten für euer entspanntes Wochenende oder vielleicht ein bisschen mehr Action. Ihr könnt es auswählen. In 10 Minuten schauen wir mal drüber. Außerdem Super High und Neka. Dieser Song passt zum Wochenende jetzt. Following the Sun. Wir folgen der Sonne. Und für die Swifties habe ich auch noch was. Taylor Swift. Jetzt aktueller Song. Kreisch Alarm mit Opelite.
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0: 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Wir haben die Antwort.
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0: Ja, heute am Samstag. Das Wochenende läuft schon. Und falls hier

heute oder für generell morgen oder so noch was sucht. Drei Tipps für Südbaden in Rheinfelden zum Beispiel. Da laufen noch bis morgen die Brückensensationen an der alten Rheinbrücke. Ein binationales Straßenkunstfestival direkt an der Grenze. Also ich habe mir gerade Bilder angeschaut. Das ist richtig schön mit Akrobatik, Theater und Musik. Also Kultur zwischen Deutschland und der Schweiz. Der Eintritt ist frei, obwohl die Schweiz dabei ist. In Freiburg gibt es heute die Beats and Bounce Tagesparty. Open Air im Innenhof mit lokalen DJs, Hip-Hop, Dancehall und Afrobeat. Dazu Rap, Graffiti, Tanz und Workshops. Bis 21 Uhr geht die Party und da könnt ihr sehr, sehr gerne vorbeischauen. Im Jos Fritz Café ist es. Und ebenfalls in Freiburg läuft noch das Schlossberg Festival. Auf mehreren Bühnen gibt es da Bands, DJs und Live-Acts. Dazu Aftershow-Party, Foodtrucks und Happy Hour. Also Schlossberg hoch und oben nicht nur wegen der Aussicht bleiben. Egal, was ihr treibt an diesem Wochenende. Wir wünschen euch viel Spaß in Südbaden mit Baden FM.

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13: Ja, heute hält sich die Wärme noch mal ziemlich deutlich. Rund 34 bis 35 Grad am Rhein. Im Hochschwarzwald bei euch ist es ein bisschen kühler. Teilweise kommt auch Regen runter. Einzelne Gewitter sind auch teilweise mit dabei. Morgen am Sonntag bleibt es dann warm, aber nicht mehr ganz so extrem wie heute. Es kann wieder ein bisschen Regen runterkommen. Einzelne Gewitter sind auch möglich. Und der Start in die neue Woche wird dann definitiv entspannter. Am Montag deutlich kühler. Dienstag wieder freundlicher am Rhein. Bis ungefähr 31 Grad.
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13: Jetzt habe ich euch hier gerade vor einer halben Stunde noch gelohnt, dass nichts los ist auf den Straßen und jetzt kommt geballt. Also nicht geballt, aber ein bisschen was ist los. Die A5 Basel Richtung Karlsruhe zwischen Riegel und Rust. 5 Kilometer Stau, da dauert es aktuell 30 Minuten länger. Und weiter auf der A5 Basel Karlsruhe zwischen Efringenkirchen und dem Dreieck Neuenburg. Da staut sich gerade 2 Kilometer, 10 Minuten mehr Zeit. Ansonsten läuft's.
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13: Es wird geblitzt und zwar einmal auf der B34 Beugen in Richtung Rheinfelden. Da dürft ihr maximal 50 fahren. Außerdem auf der A5 Müllheim Richtung Basel, ungefähr 4 Kilometer vor der Ausfahrt im 120er. Und dann haben wir noch einen in Griesheim in der Bogginger Straße. In der aktuellen Umfahrung, da sind maximal 30 erlaubt. Habt ihr noch was entdeckt? Staus oder Blitzer? Könnt ihr gerne auch per WhatsApp Bescheid geben an die 0800 50 60 106. Dankeschön fürs Melden. Gute Fahrt.
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1: Hi, ich bin Volker und ich bin mit Estella aus Kuba verheiratet und bin hin und weg von ihrem Temperament. Jeden Tag haut's mich um.
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1: Ja, meine Frau kommt aus Kuba. Da hat vor knapp 3 Jahren der Amor nochmal seinen Pfeil abgesendet.
2: Wow, warst du auch schon, sag mal, auf Kuba oder in Kuba?
1: Nein, wir wollten ihre Mutter besuchen, die sie schon 6 Jahre nicht mehr gesehen hat, weil ja die Pandemie dazwischen war und so. Dann ist sie mittlerweile zu ihrer Schwester nach Miami übergesiedelt, weil dort einfach die Versorgung besser ist. Ist mittlerweile auch schon 84. Und da sind wir jetzt vor 3 Wochen waren wir in Miami.
2: Oh,
1: und
2: dann hat es geklappt. Das heißt, dann hast du die Familie deiner Frau auch zum ersten Mal kennengelernt?
1: Aber komplett, von A bis Z, alle durch, glaube ich. Es sind ja 80% mittlerweile alle übergesiedelt aus Kuba.
2: Und wie war es für dich, in diese Familie reinzukommen?
1: Das war super. Also ich habe immer wieder Gänsehaut gekriegt, nicht nur wegen der Klimaanlage da drin, sondern diese Herzigkeit und Lebensfreude und diese Umarmungen und alles. Damit hat man sofort angenommen.
2: Wie toll.
1: Jetzt und ist in der Familie mit drin.
2: Das ist ja wirklich schön, Volker. Ist ja auch nicht selbstverständlich, ne?
1: Nee.
2: Also schon gar nicht, wenn man so von deutschem Standard ausgeht. Da braucht es ja gern mal ein bisschen länger.
1: Genau, sehr beeindruckend das Ganze. War wunderschön.
2: Klingt nicht so, als ob es die letzte Reise nach Miami gewesen wäre.
1: Nee, nächstes Jahr dann, im Spätjahr dann.
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Jetzt euer Lieblingssong von Miles Smith bei Baden FM.

0: im Radio. Ich bin Frank Rischmüller und berichte live bei Baden FM aus dem Fir Park in Motherwell, Scotland. Motherwell FC gegen den SC Freiburg. Donnerstag ist Conference League Tag.
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17: Heute am Samstag bleibt es weiterhin heiß. Am Rhein teilweise bis 37 Grad. Im Schwarzwald ist es ein bisschen angenehmer. Teilweise sind auch Schauer und Gewitter mit dabei, vor allem bei euch im Schwarzwald. Morgen am Sonntag bleibt es warm, aber ein bisschen weniger brutal. Meistens so um die 31 bis 35 Grad. Und der Start in die neue Woche, da geht es dann spürbar runter, je nach Region nur noch 19 bis 25 Grad. Und die Abkühlung tut nach der Hitze, glaube ich, auch mal ganz gut.
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19: Mit Stefan Schütz, guten Tag. Das Niedrigwasser in den Flüssen könnte dazu führen, dass die Bahn wieder alte Güterwaggons auf die Schiene stellt. DB Cargo will sie reaktivieren, um ausfallende Schifftransporte

0: Transporte zu kompensieren, berichtet die Rheinische Post. Thomas Bremser berichtet.
1: 900 Güterwagen könnte die Bahn mobilisieren, das entspräche einer Ladung von 200 Schiffen. Die können derzeit kaum noch Ladung transportieren, weil zu wenig Wasser in den Flüssen ist. Darum will Verkehrsminister Bilger Schiffsfracht auf Schienen und Straßen verlagern. Einige Bundesländer haben deshalb schon das Lkw-Verbot an Sonntagen gelockert.
0: Vorsichtiges Aufatmen bei der Bekämpfung des größten Waldbrands in der Geschichte von Nordrhein-Westfalen im Hürtgenwald. Die Feuerwehr ist sehr zufrieden mit dem bisherigen Erfolg des Löscheinsatzes. Es besteht aber noch die Sorge, dass Wind die Flammen wieder anfachen könnte. Seit Donnerstag kämpfen in der Eifel an der Grenze zu Belgien hunderte Einsatzkräfte gegen den Brand. Der Ortsteil Gai wurde evakuiert. Spanische und marokkanische Sicherheitsbehörden sind in Alarmbereitschaft. In sozialen Medien wird dazu aufgerufen, die Grenze zur spanischen Exklave Ceuta in Nordafrika zu überqueren. Vor allem Marokko hat deshalb seine Sicherheitsvorkehrungen deutlich verstärkt. Es soll verhindert werden, dass sich die Ereignisse von Ende Juli wiederholen. Zehntausende hatten versucht, nach Ceuta zu kommen, in der Hoffnung auf ein besseres Leben in der EU. In Berlin ist bei hochsommerlichen Temperaturen die Techno-Parade Rave the Planet gestartet. Bis zu 300 Teilnehmer wurden im Vorfeld im Tiergarten erwartet. Wegen des islamistischen Terroranschlags beim Christopher Street Day vor 3 Wochen läuft die Veranstaltung unter verstärkten Sicherheitsvorkehrungen. Rund 1500 Polizisten sind im Einsatz, dazu Hubschrauber und Drohnen. 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
3: Hallo auf die Straßen, die A5 Basel-Karlsruhe zwischen Riegel und Rust. 5 Kilometer Stau, dauert eine halbe Stunde länger. Und dann noch was Kleines weiter zwischen der Anschlussstelle Ifringen-Kirchen und dem Dreieck Neuenburg. Da staut sich 2 Kilometer, 10 Minuten mehr Zeit.
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3: Langsam fahren, es wird einmal geblitzt auf der B317 Fahl in Richtung Tottnau am Hotel Lawine aus einem Anhänger heraus. Beidseitig, da bitte vorsichtig fahren. Außerdem auf der B34 Schwörstadt Richtung Rheinfelden am Ende von Beugen vor der Ampel. Und dann haben wir noch einen in Haltingen. Bei der Nordwestumfahrung direkt unter der Eisenbahnbrücke. Da sind maximal 50 erlaubt. Habt ihr noch was entdeckt, Staus oder Blitzer? Gerne Bescheid geben unter der 0800 50 60 106. Dankeschön, gute Fahrt.
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3: Familienausflug in den Europapark. Klingt erstmal ganz entspannt. Bis einer Hunger hat, bis einer Achterbahn will, bis einer sagt, ich muss mal und einer den Parkplan hält wie eine geheime Schatzkarte. Genau daraus machen wir ein Spiel, die große Baden FM Familienrallye im Europapark. Wie ihr mit eurer Familie dabei sein könnt, wir quatschen drüber in 10 Minuten. Außerdem ein bisschen Musik, Emiliana Torini steht schon bereit an ihren Trommeln mit Jungle Drum und Holly Humberstone ganz entspannt ins Wochenende. To Love Somebody.
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0: 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Vergangenes Jahr mussten zum Beispiel Sprichwörter beendet werden. Klingt jetzt erstmal machbar, wurde dann aber in der höchsten und schnellsten Achterbahn Deutschlands gespielt.
2: So, es geht jetzt hoch. Sabrina, auf 73 Meter, schon aufgeregt?
3: Ja, die Höhe macht ja nichts.
2: Okay, kurz noch zur Erklärung. Ich baller die Fragen raus, du antwortest so schnell du kannst.
3: Ja.
2: Wenn du auf dem Schlauch stehst, einfach weiter sagen.
3: Ja.
2: Okay?
3: Ja.
2: Und Philipp, unser Schiedsrichter, der passt auf.
4: Ich hab Angst.
2: Der muss den Punktestand für uns im Blick behalten.
3: Zählt ja richtig.
2: Der zählt ja richtig. Okay, genug die schöne Aussicht genossen hier über unser wunderschönes Baden. Es geht! Was du nicht willst, dass man mir tut, was?
0: Ja, und dann war kurz die Verbindung weg. Aber ich sag mal so, wer im Silverstar noch Sprichwörter sortiert kriegt, ist als Familie schon ziemlich gut aufgestellt. Am 25.

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1: Ja, heute hält sich die Wärme noch mal ziemlich deutlich. Rund 34 bis 35 Grad am Rhein. Im Hochschwarzwald bei euch ist es ein bisschen kühler. Teilweise kommt auch Regen runter. Einzelne Gewitter sind auch teilweise mit dabei. Morgen am Sonntag bleibt es dann warm, aber nicht mehr ganz so extrem wie heute. Es kann wieder ein bisschen Regen runterkommen. Einzelne Gewitter sind auch möglich. Und der Start in die neue Woche wird dann definitiv entspannter. Am Montag deutlich kühler, Dienstag wieder freundlicher am Rhein bis ungefähr 31 Grad.
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1: Hallo auf die Straßen, die A5 Basel-Karlsruhe zwischen Theningen und Rust. 6 Kilometer staut sich da, 40 Minuten Zeitverlust. Das war auch die einzige Meldung.
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1: Es wird geblitzt und zwar einmal auf der B34 Beugen in Richtung Rheinfelden. Da dürft ihr maximal 50 fahren. Außerdem auf der A5 Müllheim Richtung Basel, ungefähr 4 Kilometer vor der Ausfahrt im 120er. Und dann haben wir noch einen in Griesheim in der Bogginger Straße. In der aktuellen Umfahrung, da sind maximal 30 erlaubt. Habt ihr noch was entdeckt? Staus oder Blitzer? Könnt ihr gerne auch per WhatsApp Bescheid geben an die 0800 50 60 106. Dankeschön fürs Melden. Gute Fahrt.
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0: hättet ihr's gewusst?
1: Manchmal entstehen die besten Ideen aus einem Fehler. Oder in diesem Fall aus einer Bohrung. Denn als in Bad Krozingen 1911 tief in die Erde gebohrt wurde, suchten die Arbeiter eigentlich nach Erdöl. Gefunden haben sie aber etwas ganz anderes. Heißes, mineralreiches Wasser, das aus der Tiefe nach oben sprudelte. Aus diesem Zufallsfund entwickelte sich Schritt für Schritt das, was heute die Vita Classica ist. Anfangs gab es nur einfache Badeanlagen, später kamen Thermalbecken, Saunen und Wellnessangebote dazu. Heute

0: zählt die Therme zu den bekanntesten Erholungsorten Südbadens. Eure Mariella Miskial.
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1: Der Donnerstag ist Conference League Tag. Die Playoffs im Radio. Ich bin Frank Rischmüller und berichte live bei Baden FM aus dem Fir Park in Motherwell, Scotland. Motherwell FC gegen den SC Freiburg. Donnerstag ist Conference League Tag.
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2: Heute am Samstag bleibt es weiterhin heiß. Am Rhein teilweise bis 37 Grad. Im Schwarzwald ist es ein bisschen angenehmer. Teilweise sind auch Schauer und Gewitter mit dabei, vor allem bei euch im Schwarzwald. Morgen am Sonntag bleibt es warm, aber ein bisschen weniger brutal. Meistens so um die 31 bis 35 Grad. Und der Start in die neue Woche, da geht es dann spürbar runter, je nach Region nur noch 19 bis 25 Grad. Und die Abkühlung tut nach der Hitze, glaube ich, auch mal ganz gut.
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3: Mit Stefan Schütz, guten Tag. Verdi fordert besseren Hitzeschutz in Pflegeheimen. Gewerkschafterin Bühler warnt vor Temperaturen bis zu 45 Grad in manchen Einrichtungen. Das sei für Beschäftigte unerträglich und für Bewohner lebensgefährlich. Das Robert-Koch-Institut schätzt rund 12.500 hitzebedingte Todesfälle in diesem Sommer. Ein Intensivmediziner der Interdisziplinären Vereinigung für Intensiv- und Notfallmedizin hält diese Zahl für zu niedrig. Die auf Sizilien gestrandeten Urlauber hoffen, dass sie die Insel bald verlassen können. Heute soll der Flugbetrieb am Airport Catania wieder aufgenommen werden. Offen ist, in welchem Umfang. Vorher wurde wegen des Ausbruchs des Vulkans Ätna die Warnstufe von Rot auf Orange herabgestuft. Passagiere sollen sich bei ihren Fluggesellschaften informieren, bevor sie zum Flughafen fahren. Diesen Arbeitstag werden einige Bauarbeiter in Belgien wohl nie vergessen. Im Haus einer Wohltätigkeitsorganisation

0: Station haben sie einen Goldschatz entdeckt, und zwar im Wert von rund 9 Millionen Euro. Thomas Bremser berichtet.
1: Die Bauarbeiter waren gerade dabei, im Keller ein Abwasserrohr zu verlegen. Da stießen sie auf 50 Goldbarren, eingemauert in den Wänden. Die Polizei warnt jetzt Schatzsucher davor, die abgesperrte Baustelle zu betreten. Das sei absolut zwecklos. Wem das Gold gehört, ist unklar. 5 Jahre hat derjenige nun Zeit, sich zu melden. Sonst geht der Schatz an die Regierung oder die Finder.
0: Zweiter Spieltag in der zweiten Fußball-Bundesliga, und es läuft gut für den ersten FC Nürnberg. Die Klubberer gewannen auch ihr zweites Saisonspiel, und zwar mit 4:2 auswärts bei der Spielvereinigung Greuther Fürth. Zweiter Sieg auch für Hertha BSC, 4:1 hieß es gegen Heidenheim, und Magdeburg gewann in Osnabrück 3:0. Später dann auch das Spiel Kaiserslautern KSC. 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
3: Hallo auf die Straßen. 2 Meldungen habe ich im Gepäck. Die A5 Basel-Karlsruhe zwischen Teningen und Rust. 2 Kilometer Stau, 10 Minuten mehr Zeit. Und weiter zwischen der Anschlussstelle Efringen-Kirchen und dem Dreieck Neuenburg. Da staut sich 2 Kilometer, da dauert 10 Minuten länger.
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3: Langsam fahren, es wird einmal geblitzt auf der B317 Fahl in Richtung Tottnau am Hotel Lawine aus einem Anhänger heraus. Beidseitig, da bitte vorsichtig fahren. Außerdem auf der B34 Schwörstadt Richtung Rheinfelden am Ende von Beugen vor der Ampel. Und dann hat man noch einen in Haltingen bei der Nordwestumfahrung direkt unter der Eisenbahnbrücke. Da sind maximal 50 erlaubt. Habt ihr noch was entdeckt, Staus oder Blitzer? Gerne Bescheid geben unter der 0800 50 60 106. Dankeschön, gute Fahrt.
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3: Also es gibt Sätze, da weiß man sofort, der Tag gehört jetzt nicht mehr dir. Zum Beispiel, der Techniker kommt morgen zwischen 8 und 12. Das ist ja kein Termin, das ist ein, ich habe ja nichts zu tun, ne? Ich bin ja den ganzen Tag zu Hause. Gleich gibt's Grüße, gehen raus heute an Internetanbieter, Techniker, Fenster und alle, die denken, man hätte werktags, vormittags einmal 4 Stunden nichts zu tun, einfach mal so frei rumliegen. Die kleine Rüge gibt's in 10 Minuten. Außerdem Musik, Bruno Mars, Lucked Out of Heaven und ganz neu bei uns, Miles Smith und Niall Horan, Drive Safe.
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0: Es gibt Termine im Leben, die sind eigentlich keine Termine. Das sind eher Lebensabschnitte. Beim Internetanbieter zum Beispiel, da heißt es dann, der Techniker kommt morgen zwischen 8 und 12. Also übersetzt, bitte bleiben Sie 4 Stunden zu Hause, bewegen Sie sich nicht zu weit weg vom Klingelknopf und haben Sie sicherheitshalber keine eigenen Pläne. Unsere Julika aus dem Baden FM-Team hat genau dafür heute wieder ein paar Grüße vorbereitet.
1: Grüße gehen raus. Heute an meinen Internetanbieter. Danke erstmal für das super Angebot, aber seit gestern weiß ich Bescheid. Ihr wollt zwar nicht all mein Geld, ihr wollt was viel Wertvolleres. Meine Zeit und volle Flexibilität. Beste Grüße deshalb auch an den Bot, der die Termine vergibt. Denn kein Mensch ist so naiv zu denken, dass man mittwochs um 12 Uhr mittags eine SMS schicken kann, dass am nächsten Tag zwischen 8 und 12 Uhr in der Früh der Techniker vorbeikommt, um alles einzurichten. Ja klar, ich habe ja nichts zu tun. Arbeiten? Ach was. Kommt vorbei, wann immer ihr wollt. In der SMS absolut keine Absageoption. Kein Link, keine Telefonnummer, keinen Antworten Sie mit Ja oder Nein. Nur morgen erscheint ein Techniker. Wie so eine Heimsuchung in der Bibel. Und jetzt stell dir vor, der Engel kommt und du bist nicht da. Und dann versuch mal einen neuen Termin mit ihm zu machen. Also, was machen? Arbeiten gehen, zu Hause bleiben, Rauchzeichen senden? Vielleicht ist das die neue Form der Kundenbindung. Wer Internet möchte, hält sich vorsorglich jeden Vormittag seines Lebens frei. Es ist nicht schlimm, Leute, dass da ein Bot arbeitet. Es ist nur schlimm, dass er offenbar denkt,

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9: Ja, heute hält sich die Wärme nochmal ziemlich deutlich. Rund 34 bis 35 Grad am Rhein. Im Hochschwarzwald bei euch ist es ein bisschen kühler. Teilweise kommt auch Regen runter. Einzelne Gewitter sind auch teilweise mit dabei. Morgen am Sonntag bleibt es dann warm, aber nicht mehr ganz so extrem wie heute. Es kann wieder ein bisschen Regen runterkommen. Einzelne Gewitter sind auch möglich. Und der Start in die neue Woche wird dann definitiv entspannter. Am Montag deutlich kühler, Dienstag wieder freundlicher am Rhein bis ungefähr 31 Grad.
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1: Hallo auf die Straßen, die A5 Basel Richtung Karlsruhe zwischen Efringenkirchen und dem Dreieck Neuenburg, 2 Kilometer Stop and Go. Und weiter zwischen Riegel und Lahr, auch da 2 Kilometer, 10 Minuten mehr Zeit.
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1: Es wird geblitzt und zwar einmal auf der B34 Beugen in Richtung Rheinfelden. Da dürft ihr maximal 50 fahren. Außerdem auf der A5 Müllheim Richtung Basel, ungefähr 4 Kilometer vor der Ausfahrt im 120er. Und dann haben wir noch einen in Griesheim in der Bogginger Straße. In der aktuellen Umfahrung, da sind maximal 30 erlaubt. Habt ihr noch was entdeckt? Staus oder Blitzer? Könnt ihr gerne auch per WhatsApp Bescheid geben an die 0800 50 60 106. Dankeschön fürs Melden. Gute Fahrt.
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0: Ja, heute am Samstag. Das Wochenende läuft schon. Und falls ihr für heute oder für generell morgen oder so noch was sucht, drei Tipps für Südbaden. In Rheinfelden zum Beispiel, da laufen noch bis morgen die Brückensensationen an der alten Rheinbrücke. Ein binationales Straßenkunstfestival direkt an der Grenze. Also, ich habe mir gerade Bilder angeschaut. Das ist richtig schön mit Akrobatik, Theater und Musik. Also Kultur zwischen Deutschland und der Schweiz. Der Eintritt ist frei, obwohl die Schweiz dabei ist. In Freiburg gibt es heute die Beats and Bounce Tagesparty. Open Air im Innenhof mit lokalen DJs, Hip-Hop, Dancehall und Afrobeat. Dazu Rap, Graffiti, Tanz und Workshops. Bis 21 Uhr geht die Party und da könnt ihr sehr, sehr gerne vorbeischauen. Im Jos Fritz Café ist es. Und ebenfalls in Freiburg läuft noch das Schlossberg Festival. Auf mehreren Bühnen gibt es da Bands, DJs und Live-Acts. Dazu Aftershow-Party, Foodtrucks und Happy Hour. Also Schlossberg hoch und oben nicht nur wegen der Aussicht bleiben. Egal, was ihr treibt an diesem Wochenende, wir wünschen euch viel Spaß in Südbaden mit Baden FM.

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9: Heute am Samstag bleibt es weiterhin heiß. Am Rhein teilweise bis 37 Grad. Im Schwarzwald ist es ein bisschen angenehmer. Teilweise sind auch Schauer und Gewitter mit dabei, vor allem bei euch im Schwarzwald. Morgen am Sonntag bleibt es warm, aber ein bisschen weniger brutal. Meistens so um die 31 bis 35.

0: 35 Grad und der Start in die neue Woche, da geht es dann spürbar runter, je nach Region nur noch 19 bis 25 Grad und die Abkühlung tut nach der Hitze, glaube ich, auch mal ganz gut.
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2: Mit Stefan Schütz, guten Tag. Das Niedrigwasser in den Flüssen könnte dazu führen, dass die Bahn wieder alte Güterwaggons auf die Schiene stellt. DB Cargo will sie reaktivieren, um ausfallende Schifftransporte zu kompensieren, berichtet die Rheinische Post. Thomas Bremser berichtet.
3: 900 Güterwagen könnte die Bahn mobilisieren, das entspräche einer Ladung von 200 Schiffen. Die können derzeit kaum noch Ladung transportieren, weil zu wenig Wasser in den Flüssen ist. Darum will Verkehrsminister Bilger Schiffsfracht auf Schienen und Straßen verlagern. Einige Bundesländer haben deshalb schon das Lkw-Verbot an Sonntagen gelockert.
2: NRW-Ministerpräsident Wüst zeigt sich in Bezug auf den Waldbrand im Hürtgenwald zuversichtlich. Die Lage sei in der vergangenen Nacht stabilisiert worden, sagte er heute bei einem Besuch im Brandgebiet. Es bestehe seinen Worten nach erste Hoffnung, dass der Brand unter Kontrolle kommt und die rund 2000 evakuierten Menschen aus dem Ort Gai bald zurückkehren können. Die Warnungen vor der Sonnenfinsternis haben offenbar gewirkt. Nur ein kleiner Bruchteil der Menschen, die sich nach dem Naturschauspiel augenärztlich untersuchen ließen, hat tatsächlich eine Netzhautschädigung. Das sagte ein Sprecher des Berufsverbandes der Augenärzte dem Redaktionsnetzwerk Deutschland. In den großen Augenkliniken seien bundesweit jeweils bis zu 20 Patienten vorstellig geworden. Der Sprecher lobte die gute Aufklärung auch in den Medien. Die beiden Top-Aufstiegskandidaten der zweiten Fußball-Bundesliga sind ihrer Favoritenrolle am zweiten Spieltag gerecht geworden. Nürnberg gewann auswärts bei der Spielvereinigung Greuther Fürth mit 4:2. Hertha BSC setzte sich mit 4:1 gegen Heidenheim durch und Magdeburg feierte einen 3:0-Sieg in Osnabrück. 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
4: Hallo auf die Straßen, da haben wir eine Meldung von der A5 Basel Karlsruhe. Zwischen Efringenkirchen und dem Dreieck Neuenburg staut sich 2 Kilometer, geht aber relativ schnell vorwärts. 10 Minuten mehr Zeit.
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4: Langsam fahren, es wird einmal geblitzt auf der B317 Fahl in Richtung Tottnau am Hotel Lawine aus einem Anhänger heraus. Beidseitig, da bitte vorsichtig fahren. Außerdem auf der B34 Schwörstadt Richtung Rheinfelden am Ende von Beugen vor der Ampel. Und dann hat man noch einen in Haltingen. Bei der Nordwestumfahrung direkt unter der Eisenbahnbrücke. Da sind maximal 50 erlaubt. Habt ihr noch was entdeckt, Staus oder Blitzer? Gerne Bescheid geben unter der 0800 50 60 106. Dankeschön, gute Fahrt.
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4: Ha, es gibt gleich wieder Lennarts Lieblingssongs mit Blue Lagoon und Break My Stride. Ich meine, der Titel klingt ja von dem Song schon so ein bisschen wie Heute hält mich nichts auf. Ich mache heute mein Ding, also sehr optimistisch. Vor allem, wenn man vorher noch kurz zur Post, zum Supermarkt und durch 3 Baustellen muss. Warum der Song aber trotzdem gute Laune macht? Lennart hat die Antwort. Und aktuelle Musik jetzt für Ray Dalton. Von Ray Dalton, nicht für. Wir spielen auch für Ray Dalton. Blood Running jetzt.
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2: Wisst ihr eigentlich, wer hinter dem Sommerhit Break My Stride von dem Duo Blue Lagoon steckt? Ein Bayer und ein Schwab. Sie, Patricia Gernt in Stuttgart, er, David O. Joseph, in München geboren. Und da der Papa von Patricia Musikproduzent ist, liegt es nahe, dass Patty in seine musikalischen Fußstapfen tritt. Sie macht eine klassische Gesangs- und Klavierausbildung, dann trifft sie auf David. David hat väterlicherseits nigerianische Wurzeln und somit viel Sonne im Blut. Außerdem war er auch schon in der Fernsehserie Derrick zu sehen. Die beiden arbeiten leidenschaftlich an Cover-Versionen, also Songs, die es schon gibt. Do You Really Want to Hurt Me von Culture Club oder Wild World Cat Stevens. Aber ihr größter Erfolg ist und bleibt Break My Stride. Da geht die Sonne auf, das Herz geht auf und ich könnte ganz spontan in Urlaub fliegen. Ach, by the way, die Patricia ist heute Moderatorenkollegin bei einem Berliner Radiosender. Grüßle!
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1: Ja, heute hält sich die Wärme nochmal ziemlich deutlich. Rund 34 bis 35 Grad am Rhein. Im Hochschwarzwald bei euch ist es ein bisschen kühler. Teilweise kommt auch Regen runter. Einzelne Gewitter sind auch teilweise mit dabei. Morgen am Sonntag bleibt es dann warm, aber nicht mehr ganz so extrem wie heute. Es kann wieder ein bisschen Regen runterkommen. Einzelne Gewitter sind auch möglich. Und der Start in die neue Woche wird dann definitiv entspannter. Am Montag deutlich kühler, Dienstag wieder freundlicher am Rhein bis ungefähr 31 Grad.
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1: Aktuell keine Staus oder Behinderungen. Gute Fahrt.
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1: Es wird geblitzt und zwar einmal auf der B34 Beugen in Richtung Rheinfelden. Da dürft ihr maximal 50 fahren. Außerdem auf der A5 Müllheim Richtung Basel, ungefähr 4 Kilometer vor der Ausfahrt im 120er. Und dann haben wir noch einen in Griesheim in der Bogginger Straße. In der aktuellen Umfahrung, da sind maximal 30 erlaubt. Habt ihr noch was entdeckt? Staus oder Blitzer? Könnt ihr gerne auch per WhatsApp Bescheid geben an die 0800 50 60 106. Dankeschön fürs Melden. Gute Fahrt.
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1: Ich bin Julia Arloff, Mutter von 5 Kindern, selbstständig, lebe im Dreisamtal. Mein Alltag kann ganz schön stressig sein und zum Ausgleich gehe ich gern Skifahren, treffe mich mit Freunden, trinke gern mal ein Gläschen Aperol oder power mich einfach sonst irgendwie auf.
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2: Du bist Skifahrerin, Julia. So richtig von klein auf, weil Schwarzwälderin?
1: Ja.
2: Cool.
1: Ja.
2: Wer hat es dir beigebracht?
1: Mein Vater.
2: Ehrlich, bei uns hat es nämlich nicht funktioniert. Mein Vater war Skilehrer und bei der eigenen Tochter, sagen wir mal, waren die Erfolge überschaubar.
1: Ja, da hast du schon recht. Also ich meine, wahrscheinlich hat er das nur deswegen gemacht, weil ich mich eher geweigert habe, in den Skikurs zu gehen, weil ich das noch blöder fand. Mhm. Aber er ist da sicher auch öfter an mir verzweifelt und gab auch Skisaisons, die ich ausgelassen habe, weil das alles blöd war.
2: Logo.
1: Aber der Grundstein war gelegt und das hat gepasst.
2: Und jetzt bist du eine richtig gute Skifahrerin?
1: Ja, auf der Piste ja. Abseits bin ich nach wie vor eine Niete, muss man ja auch nicht haben. Aber auf der Piste bin ich dabei, ja.
2: Und nach der Piste dann? Also
1: ja,
2: Stichwort Abgeschied?
1: Ja.
2: Da bin ich ganz stark.
1: Also die Disziplin beherrschen wir beide auf jeden Fall. Und das einzige Problem ist, dass es immer wieder passiert aufs Neue, dass wir vergessen zu essen, weil wir da reinkommen, sind so durstig und trinken erstmal ein, zwei Bier und dann hat die Küche zu und dann ist das Desaster groß.
2: Ja, aber 7 Bier sind ja auch ein Schnitzel, Julia.
1: Ja, das haben wir dann, ja. Leider ist unsere Einkehr nicht ganz im Tal. Das ist das Problem.
2: Oh. Okay, verstehe.
1: Müssen wir jetzt ändern.
2: Ja, da müsst ihr nochmal dran gehen an das Thema.
1: Ja, also das werden wir auf jeden Fall ändern.
2: Bist du dann auch grundsätzlich eher Team Berge oder Team Meer?
1: Beides, also da könnte ich mich nicht entscheiden. Also Berge mit den Mädels, Skifahren gehen super.
2: Cool.
1: Aber Meer und gar nichts machen, wirklich nur völlig faul, 14 Tage. Rutzeln, Kopf im Schatten, Buch lesen. Und niemand darf mich von der Seite anquatschen.
2: Ist das für mich nicht herrlich?
1: Ja, herrlichster Urlaub und völlig austauschbar. An welchem Meer muss ich das leider gestehen? Da bin ich
2: emotionslos.
1: Völlig. Ich muss was verlässlich warm, trockenes haben und dann geht's mir gut.
2: Ja, so geht's mir auch. Und ich kann die Leute auch nicht verstehen, die sagen, oh, das könnte ich nicht. Nach 3 Tagen muss ich was unternehmen. Nö. Wo ich denke, um Gottes Willen, nichts unternehmen.
1: Neues Buch, ja.
2: Genau das. Ist ein Urlaub.

0: geplant, Julia?
1: Nee, wir waren gerade eine Woche in Berlin und im Sommerurlaub waren wir Pfingsten schon unterwegs, okay. Ein bisschen am Meer. Nee.
0: Aber der nächste kommt bestimmt, spätestens ja. Der in den Bergen.
1: Ja, der steht, hast recht.
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6: Heute am Samstag bleibt es weiterhin heiß. Am Rhein teilweise bis 37 Grad. Im Schwarzwald ist es ein bisschen angenehmer. Teilweise sind auch Schauer und Gewitter mit dabei, vor allem bei euch im Schwarzwald. Morgen am Sonntag bleibt es warm, aber ein bisschen weniger brutal. Meistens so um die 31 bis 35 Grad. Und der Start in die neue Woche, da geht es dann spürbar runter, je nach Region nur noch 19 bis 25 Grad. Und die Abkühlung tut nach der Hitze, glaube ich, auch mal ganz gut.
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7: Mit Stefan Schütz. Guten Abend. Im Hürtgenwald in der Eifel kämpfen 1400 Einsatzkräfte weiter gegen den größten Waldbrand der NRW-Geschichte. Dabei verzeichnet die Feuerwehr gute Fortschritte. Viel hängt jetzt vom Wind ab. Thomas Brockt berichtet.
8: Die Einsatzkräfte im Hürtgenwald sind zuversichtlich, dass es weiter vorangeht bei der Brandbekämpfung. Der Landrat von Düren, Nolten, hofft, dass auch die evakuierten Menschen bald in ihre Häuser und Wohnungen zurückkehren können. Vorher sollen aber noch die angekündigten Gewitter abgewartet werden, denn Sturmböen könnten die Feuer wieder anfachen und in eine gefährliche Richtung treiben.
7: Verdi fordert besseren Hitzeschutz in Pflegeheimen. Gewerkschafterin Bühler warnt vor Temperaturen bis zu 45 Grad in manchen Einrichtungen. Das sei für Beschäftigte unerträglich und für Bewohner lebensgefährlich. Das Robert-Koch-Institut schätzt rund 12.500 hitzebedingte Todesfälle in diesem Sommer. Ein Intensivmediziner der Interdisziplinären Vereinigung für Intensiv- und Notfallmedizin hält diese Zahl für zu niedrig. Der Flughafen von Catania auf Sizilien nimmt den Betrieb langsam wieder auf. Vorher war die Vulkanwarnung für den Ätna langsam herabgestuft worden. Seit 14 Uhr sollten laut Betreiber Starts und Landungen wieder möglich sein. Einige Flüge sind bereits gelandet und gestartet. Zahlreiche Verbindungen bleiben aber gestrichen oder werden umgeleitet. Seit Ausbruchsbeginn vor über einer Woche waren rund 36% der geplanten Flüge betroffen. Zweiter Spieltag in der zweiten Fußball-Bundesliga und es läuft gut für den ersten FC Nürnberg. Die Klubberer gewannen auch ihr zweites Saisonspiel und zwar mit 4:2 auswärts bei der Spielvereinigung Greuther Fürth. Zweiter Sieg auch für Hertha BSC, 4:1 hieß es gegen Heidenheim. Magdeburg gewann in Osnabrück 3:0. Später empfängt Kaiserslautern den KSC. 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
6: Hallo auf die Straßen, aktuell keine Staus oder Behinderungen. Gute Fahrt.
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6: Langsam fahren, es wird einmal geblitzt auf der B317 Fahl in Richtung Tottnau am Hotel Lawine aus einem Anhänger heraus. Beidseitig, da bitte vorsichtig fahren. Außerdem auf der B34 Schwörstadt Richtung Rheinfelden am Ende von Beugen vor der Ampel. Und dann hat man noch einen in Haltingen bei der Nordwestumfahrung direkt unter der Eisenbahnbrücke. Da sind maximal

0: mal 50 erlaubt. Habt ihr noch was entdeckt, Staus oder Blitzer, gerne Bescheid geben unter der 0800 50 60 106. Dankeschön, gute Fahrt.
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6: Jetzt am Abend zeigt sich Schluchsee mit heißen 28 Grad und wolkigem Himmel. Am Sonntagmorgen kühlt es sich im Schwarzwald auf bis zu 17 Grad ab. Im Laufe des Tages steigen die Temperaturen dann auf maximal 29 Grad, während der Himmel stark bewölkt bleibt.
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6: Weil am Rhein B317 Hauptstraße Zollstraße zwischen Riedlestraße und Friedlingen dichter Verkehr, mindestens 9 Minuten Zeitverlust. Weil am Rhein B317 Zollstraße Hauptstraße zwischen Friedlingen und Riedlestraße dichter Verkehr, mindestens 5 Minuten Zeitverlust. Wir wünschen eine sichere Fahrt, kommt gut an euer Ziel.
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6: Blitzer in Schopfheim in der Vera-Straße, hier sind 30 erlaubt. Auch in Freiburg wird auf dem Autobahnzubringer Mitte geblitzt. Zum Schluss noch ein Blitzer in Lahr in der Kruttenaustraße, hier gilt 30.
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5: Mit Stefan Schütz. Guten Abend. Zehntausende feiern im Berliner Tiergarten die Techno-Parade Rave the Planet. Es war die erste Großveranstaltung nach dem islamistischen Terroranschlag am Rande des Christopher Street Day vor 3 Wochen in der Hauptstadt. Thomas Brockt berichtet.
6: Techno-Paraden sind eher bekannt für wummernde Bässe und laute Beats. Diesmal startete Rave the Planet aber ganz still. Mit einer Schweigeminute wurde an die Opfer des Terroranschlags beim CSD erinnert. Danach wurde zwischen Siegessäule und Brandenburger Tor dann ausgiebig getanzt. Für die Sicherheit sorgten rund 1.500 Polizeikräfte. Auch ein Hubschrauber und Drohnen kreisten in der Luft.
5: NRW-Ministerpräsident Wüst zeigt sich in Bezug auf den Waldbrand im Hürtgenwald zuversichtlich. Die Lage sei in der vergangenen Nacht stabilisiert worden, sagte er heute bei einem Besuch im Brandgebiet. Es bestehe erste Hoffnung, dass der Brand unter Kontrolle kommt und die rund 2.000 evakuierten Menschen aus dem Wortgai bald zurückkehren können. Die Warnungen vor der Sonnenfinsternis haben offenbar gewirkt. Nur ein kleiner Bruchteil der Menschen, die sich nach dem Naturschauspiel augenärztlich untersuchen ließen, hat tatsächlich eine Netzhautschädigung. Das sagte ein Sprecher des Berufsverbands der Augenärzte dem Redaktionsnetzwerk Deutschland. In den großen Augenkliniken seien bundesweit jeweils bis zu 20 Patienten vorstellig geworden. Der Sprecher lobte die gute Aufklärung auch in den Medien. Die beiden Top-Aufstiegskandidaten der zweiten Fußball-Bundesliga sind ihrer Favoritenrolle am zweiten Spieltag gerecht geworden. Nürnberg gewann bei der Spielvereinigung Greuther Fürth mit 4:2. Hertha BSC setzte sich mit 4:1 gegen Heidenheim durch. Magdeburg feierte einen 3:0-Sieg in Osnabrück. Und der FC Bayern setzte sich in einem Testspiel gegen RB Leipzig mit 3:1 durch. 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
9: Jetzt am Abend zeigt sich Schlingen mit sehr heißen 35 Grad und wolkigem Himmel. Auf dem Feldberggipfel sind es 24 Grad bei bewölktem Wetter. Morgen früh wird es in der Rheinebene bis zu 22 Grad geben. Am Tag steigen die Temperaturen dann auf höchstens 33 Grad, begleitet von etwas Regen.
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9: Weil am Rhein B317 Zollstraße Hauptstraße zwischen Friedlingen und Riedlestraße dichter Verkehr, mindestens 7 Minuten Zeitverlust. Wir wünschen eine sichere Fahrt, kommt gut an euer Ziel.
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1: Blitzer in Inslingen in der Rienstraße, hier sind 30 erlaubt. Zusätzlich wird in Freiburg auf der Padua Allee kontrolliert. Letzter Blitzer für den Moment, in der Vera-Straße in Schopfheim, hier sind höchstens 30 erlaubt.
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2: Mit Stefan Schütz. Guten Abend. Zehntausende feiern im Berliner Tiergarten die Techno-Parade Rave the Planet. Es war die erste Großveranstaltung nach dem islamistischen Terroranschlag am Rande des Christopher Street Day vor 3 Wochen in der Hauptstadt. Thomas Brockt berichtet.
3: Techno-Paraden sind eher bekannt für wummernde Bässe und laute Beats. Diesmal startete Rave the Planet aber ganz still. Mit einer Schweigeminute wurde an die Opfer des Terroranschlags beim CSD erinnert. Danach wurde zwischen Siegessäule und Brandenburger Tor dann ausgiebig getanzt. Für die Sicherheit sorgten rund 1500 Polizeikräfte. Auch ein Hubschrauber und Drohnen kreisten in der Luft.
2: NRW-Ministerpräsident Wüst zeigt sich in Bezug auf den Waldbrand im Hürtgenwald zuversichtlich. Die Lage sei in der vergangenen Nacht stabilisiert worden, sagte er heute bei einem Besuch im Brandgebiet. Es bestehe erste Hoffnung, dass der Brand unter Kontrolle kommt und die rund 2000 evakuierten Menschen aus dem Wortgai bald zurückkehren können. Die Warnungen vor der Sonnenfinsternis haben offenbar gewirkt. Nur ein kleiner Bruchteil der Menschen, die sich nach dem Naturschauspiel augenärztlich untersuchen ließen, hat tatsächlich eine Netzhautschädigung. Das sagte ein Sprecher des Berufsverbands der Augenärzte dem Redaktionsnetzwerk Deutschland. In den großen Augenkliniken seien bundesweit jeweils bis zu 20 Patienten vorstellig geworden. Der Sprecher lobte die gute Aufklärung auch in den Medien. Die beiden Top-Aufstiegskandidaten der zweiten Fußball-Bundesliga sind ihrer Favoritenrolle am zweiten Spieltag gerecht geworden. Nürnberg gewann bei der Spielvereinigung Greuther Fürth mit 4:2. Hertha BSC setzte sich mit 4:1 gegen Heidenheim durch. Magdeburg feierte einen 3:0-Sieg in Osnabrück. Und der FC Bayern setzte sich in einem Testspiel gegen RB Leipzig mit 3:1 durch. 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
5: Am Abend zeigt sich Freiburg mit sehr heißen 32 Grad und einer wolkigen Atmosphäre. Am Sonntagmorgen wird es im Breisgau bis zu 21 Grad warm. Im Laufe des Tages steigen die Temperaturen auf bis zu 34 Grad, begleitet von etwas Regen.
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5: Weil am Rhein B317 Zollstraße, Hauptstraße zwischen Friedlingen und Riedlestraße dichter Verkehr, mindestens 8 Minuten Zeitverlust. Gute Fahrt und kommt sicher an euer Ziel.
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5: Blitzer in Waldshut, Tingen in der Rathausstraße. Hier sind 30 erlaubt. Auch in Freiburg wird auf dem Autobahnzubringer Mitte geblitzt. Letzter Blitzer für den Moment. In der Kruttenaustraße in Lahr. Hier sind höchstens 30 erlaubt.
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5: Mit Stefan Schütz. Guten Abend. Beim Kampf gegen den größten Waldbrand in der Geschichte von Nordrhein-Westfalen im Hürtgenwald gibt es einen weiteren Fortschritt. Inzwischen wird kein Hubschrauber zur Brandbekämpfung mehr benötigt. Dennoch dürfen etwa 2000 Bewohner des evakuierten Ortsteils Gai noch nicht zurück. Wegen eines weiteren Waldbrandes bittet die NRW-Stadt Monschau Bewohner mehrerer Siedlungen, sich auf eine mögliche Evakuierung vorzubereiten. Die Gewerkschaft Verdi fordert, Pflegeeinrichtungen besser auf heiße Temperaturen vorzubereiten. Bund und Länder müssten ein Sofortprogramm auflegen, heißt es aus dem Verdi-Bundesvorstand. Jan-Henner Reitze berichtet.
6: Ein Großteil der Pflegeheime in Deutschland sei nicht auf hohe Temperaturen vorbereitet. Hitze sei für Beschäftigte unerträglich und für Bewohnerinnen und Bewohner lebensgefährlich, argumentiert die Gewerkschaft. Mehr Klimaanlagen und energetische Sanierung mit Geld vom Staat sollen die Bedingungen verbessern. Das wird auch schon von anderen Seiten gefordert.
5: Aufatmen auf Sizilien. Der Flughafen von Catania hat heute Nachmittag wieder geöffnet. Eine Woche lang war er dicht, weil der Ätna ausgebrochen war. Jetzt ist die vulkanische Aktivität zurückgegangen und der Flugbetrieb läuft wieder. Das teilten die Betreiber mit. Tausende Urlauber hatten die ganze Woche auf der Insel festgesessen, weil Flüge von und nach Catania gestrichen waren. Bauarbeiter renovieren einen Keller und finden auf einmal Gold im Wert von 9 Millionen Euro. Genau das ist in Belgien passiert. Laut Polizei handelte es sich um ungefähr 50 Goldbarren und viele Goldmünzen. Belgische Medien berichten, dass der Goldschatz im Haus einer Wohltätigkeitsorganisation in den Kellerwänden eingemauert war. Woher das Gold kommt, ist bisher unklar. 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
8: Am Abend werden in Bad Krozingen sehr heiße 30 Grad gemessen, während der Himmel wolkig ist. In Schluchsee liegen die Temperaturen bei angenehmen 20 Grad, ebenfalls bewölkt. Am Sonntagmorgen sind im Breisgau bis zu 21 Grad zu erwarten. Im Verlauf des Tages steigen die Temperaturen auf bis zu 33 Grad und es kann etwas Regen geben.
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8: Aktuell liegen uns keine Verkehrsmeldungen vor. Gute Fahrt.
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1: Geblitzt wird in Freiburg auf der Padua Allee. Hier sind 80 erlaubt. Auch in Eimeldingen wird in der Hauptstraße geblitzt. Schließlich wird in Lahr in der Kruttenaustraße geblitzt. Erlaubt sind 30.
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2: Mit Stefan Schütz. Guten Abend. Beim Kampf gegen den größten Waldbrand in der Geschichte von Nordrhein-Westfalen im Hürtgenwald gibt es einen weiteren Fortschritt. Inzwischen wird kein Hubschrauber zur Brandbekämpfung mehr benötigt. Dennoch dürfen etwa 2000 Bewohner des evakuierten Ortsteils Gai noch nicht zurück. Wegen eines weiteren Waldbrandes bittet die NRW-Stadt Monschau Bewohner mehrerer Siedlungen, sich auf eine mögliche Evakuierung vorzubereiten. Die Gewerkschaft Verdi fordert, Pflegeeinrichtungen besser auf heiße Temperaturen vorzubereiten. Bund und Länder müssten ein Sofortprogramm auflegen, heißt es aus dem Verdi-Bundesvorstand. Jan-Henner Reitze berichtet.
3: Ein Großteil der Pflegeheime in Deutschland sei nicht auf hohe Temperaturen vorbereitet. Hitze sei für Beschäftigte unerträglich und für Bewohnerinnen und Bewohner lebensgefährlich, argumentiert die Gewerkschaft. Mehr Klimaanlagen und energetische Sanierung mit Geld vom Staat sollen die Bedingungen verbessern. Das wird auch schon von anderen Seiten gefordert.
2: Aufatmen auf Sizilien. Der Flughafen von Catania hat heute Nachmittag wieder geöffnet. Eine Woche lang war er dicht, weil der Ätna ausgebrochen war. Jetzt ist die vulkanische Aktivität zurückgegangen und der Flugbetrieb läuft wieder. Das teilten die Betreiber mit. Tausende Urlauber hatten die ganze Woche auf der Insel festgesessen, weil Flüge von und nach Catania gestrichen waren. Bauarbeiter renovieren einen Keller und

0: finden auf einmal Gold im Wert von 9 Millionen Euro. Genau das ist in Belgien passiert. Laut Polizei handelte es sich um ungefähr 50 Goldbarren und viele Goldmünzen. Belgische Medien berichten, dass der Goldschatz im Haus einer Wohltätigkeitsorganisation in den Kellerwänden eingemauert war. Woher das Gold kommt, ist bisher unklar. 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
3: Am Abend werden in Emmendingen sehr heiße 32 Grad gemessen, begleitet von wolkigem Himmel. Am Sonntagmorgen können die Temperaturen im Breisgau bis zu 21 Grad erreichen. Der Tageshöchstwert wird bei 34 Grad liegen und im Laufe des Tages ist etwas Regen möglich.
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3: Weil am Rhein B317 Zollstraße Hauptstraße zwischen Friedlingen und Riedlestraße dichter Verkehr, mindestens 7 Minuten Zeitverlust. Weil am Rhein B317 Basler Straße Zollstraße zwischen Bahnhof Friedensbrücke und Friedlingen dichter Verkehr, mindestens 6 Minuten Zeitverlust. Wir wünschen eine sichere Fahrt, kommt gut an euer Ziel.
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3: In Waldshut, Tingen, in der Rathausstraße steht ein Blitzer, erlaubt sind 30. Noch ein Blitzer steht in Eimeldingen, in der Hauptstraße. 30 ist hier die Höchstgeschwindigkeit. Außerdem wird in der Kruttenaustraße in Lahr geblitzt. Die Höchstgeschwindigkeit beträgt dort 30.
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2: Mit Stefan Schütz, guten Abend. Möglicherweise müssen weitere Menschen in NRW ihre Häuser wegen eines Waldbrandes verlassen. Die Stadt Monschau nahe der belgischen Grenze zieht das aktuell für mehrere Siedlungen in Erwägung. Der in Belgien an der Grenze zu Deutschland wütende Waldbrand hat mittlerweile etwa eine Fläche von 1600 Hektar erfasst. Unterdessen kommen die Löscharbeiten des Waldbrandes im Hürtgenwald gut voran. Zehntausende feiern in Berlin, Tiergarten, die Techno-Parade Rave the Planet. Es war und ist die erste Großveranstaltung nach dem islamistischen Terroranschlag am Rande des Christopher Street Days vor 3 Wochen in der Hauptstadt. Thomas Brockt berichtet.
3: Techno-Paraden sind eher bekannt für wummernde Bässe und laute Beats. Diesmal startete Rave the Planet aber ganz still. Mit einer Schweigeminute wurde an die Opfer des Terroranschlags beim CSD erinnert. Danach wurde zwischen Siegessäule und Brandenburger Tor dann ausgiebig getanzt. Für die Sicherheit sorgten rund 1500 Polizeikräfte. Auch ein Hubschrauber und Drohnen kreisten in der Luft.
2: Am 1. September startet das neue Ausbildungsjahr und wer noch eine Stelle sucht, hat gute Chancen. Rund 162.000 Ausbildungsplätze sind aktuell unbesetzt, wie die Chefin der Bundesagentur für Arbeit Nahles dem Deutschlandfunk gesagt hat. Sie betont, eine Ausbildung lohne sich, auch weil dann die Wahrscheinlichkeit sinke, später arbeitslos zu werden. Nahles ist allerdings auch beunruhigt, weil immer weniger Betriebe Ausbildungsplätze anbieten. Johannes Liebmann hat bei der Schwimm-EM in Weltrekordzeit die Goldmedaille über 1500 Meter Freistil gewonnen. Der Teamkollege des 19-Jährigen, Oliver Klemet, konnte sich über Bronze freuen. Für Liebmann ist es bei seiner ersten EM in der Eliteklasse auf der Langbahn bereits der zweite Titel. Der Jungstar hatte

0: auch über die 800 Meter Freistil gewonnen. 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
3: Jetzt am Abend zeigt das Thermometer in Weil am Rhein sehr heiße 31 Grad, während es in Furtwangen bei wolkigem Himmel angenehmere 23 Grad anzeigt. Morgen früh wird es in der Rheinebene bis zu 22 Grad geben. Im Laufe des Tages wird ein Höchstwert von 33 Grad erreicht, begleitet von etwas Regen.
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3: Derzeit sind uns keine Meldungen bekannt. Kommt gut an euer Ziel.
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3: Blitzer in Eimeldingen in der Hauptstraße, hier sind 30 erlaubt, auch in Waldshut. Tingen wird in der Rathausstraße geblitzt. In Freiburg stehen sie gerade auf der Padua-Allee, erlaubt sind 80.
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1: Mit Stefan Schütz. Guten Abend. Möglicherweise müssen weitere Menschen in NRW ihre Häuser wegen eines Waldbrandes verlassen. Die Stadt Monschau nahe der belgischen Grenze zieht das aktuell für mehrere Siedlungen in Erwägung. Der in Belgien an der Grenze zu Deutschland wütende Waldbrand hat mittlerweile etwa eine Fläche von 1600 Hektar erfasst. Unterdessen kommen die Löscharbeiten des Waldbrandes im Hürtgenwald gut voran. Zehntausende feiern in Berlin Tiergarten die Techno-Parade Rave the Planet. Es war und ist die erste Großveranstaltung nach dem islamistischen Terroranschlag am Rande des Christopher Street Days vor 3 Wochen in der Hauptstadt. Thomas Brockt berichtet.
2: Techno-Paraden sind eher bekannt für wummernde Bässe und laute Beats. Diesmal startete Rave the Planet aber ganz still. Mit einer Schweigeminute wurde an die Opfer des Terroranschlags beim CSD erinnert. Danach wurde zwischen Siegessäule und Brandenburger Tor dann ausgiebig getanzt. Für die Sicherheit sorgten rund 1500 Polizeikräfte. Auch ein Hubschrauber und Drohnen kreisten in der Luft.
1: Am 1. September startet das neue Ausbildungsjahr und wer noch eine Stelle sucht, hat gute Chancen. Rund 162.000 Ausbildungsplätze sind aktuell unbesetzt, wie die Chefin der Bundesagentur für Arbeit Nahles dem Deutschlandfunk gesagt hat. Sie betont, eine Ausbildung lohne sich, auch weil dann die Wahrscheinlichkeit sinke, später arbeitslos zu werden. Nahles ist allerdings auch beunruhigt, weil immer weniger Betriebe Ausbildungsplätze anbieten. Johannes Liebmann hat bei der Schwimm-EM in Weltrekordzeit die Goldmedaille über 1500 Meter Freistil gewonnen. Der Teamkollege des 19-Jährigen, Oliver Klemet, konnte sich über Bronze freuen. Für Liebmann ist es bei seiner ersten EM in der Eliteklasse auf der Langbahn bereits der 2. Titel. Der Jungstar hatte auch über die 800 Meter Freistil gewonnen. 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
4: Jetzt am Abend zeigt das Thermometer in St. Peter warme 25 Grad und der Himmel ist fast wolkenlos. Am Sonntagmorgen wird es im Schwarzwald bis zu 18 Grad geben. Im Laufe des Tages steigen die Temperaturen dann auf maximal 31 Grad, begleitet von etwas Regen.
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4: Weil am Rhein B317, Zollstraße, Basler Straße, zwischen Friedlingen und Bahnhof Friedensbrücke, dichter Verkehr, mindestens 5 Minuten Zeitverlust.
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4: Geblitzt wird in Freiburg auf

0: Der Padua Allee, hier sind 80 erlaubt. Auch in Schopfheim wird in der Vera Straße geblitzt. Und zuletzt haben wir noch eine Kontrolle in der Hauptstraße in Eimeldingen. Erlaubt sind höchstens 30.
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1: Mit Justin Hamm. Wegen des großen Waldbrandes im Naturschutzgebiet Hohesfenn müssen sich Menschen in Monschau in Nordrhein-Westfalen auf eine mögliche Evakuierung vorbereiten. Mehrere Siedlungen sind betroffen. Bisher handelt es sich um eine vorbeugende Maßnahme. Auf belgischer Seite ist die Evakuierung von zwei Orten bereits eingeleitet worden. Unterdessen kommen die Löscharbeiten des Waldbrandes im Hürtgenwald gut voran. Das Niedrigwasser in den Flüssen könnte dazu führen, dass die Bahn wieder alte Güterwaggons auf die Schiene stellt. DB Cargo will sie reaktivieren, um ausfallende Schiffstransporte zu kompensieren. Das berichtet die Rheinische Post. Thomas Bremser berichtet.
2: 900 Güterwagen könnte die Bahn mobilisieren, das entspräche einer Ladung von 200 Schiffen. Die können derzeit kaum noch Ladung transportieren, weil zu wenig Wasser in den Flüssen ist. Darum will Verkehrsminister Bilger Schiffsfracht auf Schienen und Straßen verlagern. Einige Bundesländer haben deshalb schon das Lkw-Verbot an Sonntagen gelockert.
1: Die Warnungen vor der Sonnenfinsternis haben offenbar gewirkt. Nur ein kleiner Bruchteil der Menschen, die sich nach dem Naturschauspiel augenärztlich untersuchen ließen, hat tatsächlich eine Netzhautbeschädigung. Das sagt ein Sprecher des Berufsverbandes der Augenärzte, dem Redaktionsnetzwerk Deutschland. In den großen Augenkliniken seien bundesweit jeweils bis zu 20 Patienten vorstellig geworden. Der Sprecher lobte die gute Aufklärung in den Medien. Johannes Liebmann hat bei der Schwimm-EM in Weltrekordzeit die Goldmedaille über 1500 Meter Freistil gewonnen. Der Teamkollege des 19-Jährigen, Oliver Clement, konnte sich über Bronze freuen. Und noch drei Ergebnisse aus der zweiten Fußball-Bundesliga. Fürth Nürnberg 2:4, Hertha BSC Heidenheim 4:1 und Osnabrück Magdeburg 0:3. 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
4: Am Abend zeigt das Thermometer in Schliengen heiße 27 Grad, begleitet von einem fast wolkenlosen Himmel. Auf dem Belchengipfel sind es angenehme 20 Grad, ebenfalls bei nahezu wolkenlosem Wetter. Der Sonntagmorgen bringt in der Rheinebene Temperaturen von bis zu 21 Grad. Der Tageshöchstwert wird bei 33 Grad liegen. Dazu ist etwas Regen möglich.
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4: Aktuell liegen uns keine Verkehrsmeldungen vor. Gute Fahrt.
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0: Blitzer in Inzlingen in der Rienstraße. Hier sind 30 erlaubt. Zusätzlich wird in Eimeldingen in der Hauptstraße kontrolliert. Schließlich wird in Lahr in der Kruttenaustraße geblitzt. Erlaubt sind 30.
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5: Mit Justin Hamm. Wegen des großen Waldbrandes im Naturschutzgebiet Hohesfenn müssen sich Menschen in Monschau in Nordrhein-Westfalen auf eine mögliche Evakuierung vorbereiten. Mehrere Siedlungen sind betroffen. Bisher handelt es sich um eine vorbeugende Maßnahme. Auf belgischer Seite ist die Evakuierung von zwei Orten bereits eingeleitet worden. Unterdessen kommen die Löscharbeiten des Waldbrandes im Hürtgenwald gut voran. Das Niedrigwasser in den Flüssen könnte dazu führen, dass die Bahn wieder alte Güterwaggons auf die Schiene stellt. DB Cargo will sie reaktivieren, um ausfallende Schiffstransporte zu kompensieren. Das berichtet die Rheinische Post. Thomas Bremser berichtet.
6: 900 Güterwagen könnte die Bahn mobilisieren, das entspräche einer Ladung von 200 Schiffen. Die können derzeit kaum noch Ladung transportieren, weil zu wenig Wasser in den Flüssen ist. Darum will Verkehrsminister Bilger Schiffsfracht auf Schienen und Straßen verlagern. Einige Bundesländer haben deshalb schon das Lkw-Verbot an Sonntagen gelockert.
5: Die Warnungen vor der Sonnenfinsternis haben offenbar gewirkt. Nur ein kleiner Bruchteil der Menschen, die sich nach dem Naturschauspiel augenärztlich untersuchen ließen, hat tatsächlich eine Netzhautbeschädigung. Das sagt ein Sprecher des Berufsverbandes der Augenärzte, dem Redaktionsnetzwerk Deutschland. In den großen Augenkliniken seien bundesweit jeweils bis zu 20 Patienten vorstellig geworden. Der Sprecher lobte die gute Aufklärung in den Medien. Johannes Liebmann hat bei der Schwimm-EM in Weltrekordzeit die Goldmedaille über 1500 Meter Freistil gewonnen. Der Teamkollege des 19-Jährigen, Oliver Klement, konnte sich über Bronze freuen. Und noch drei Ergebnisse aus der zweiten Fußball-Bundesliga. Fürth Nürnberg 2:4, Hertha BSC Heidenheim 4:1 und Osnabrück Magdeburg 0:3. 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
9: In Freiburg wird es in der Nacht heiß mit Temperaturen von 27 Grad und wolkigem Himmel. Am Sonntagmorgen zeigt das Thermometer bis zu 20 Grad an. Im Laufe des Tages steigen die Temperaturen auf maximal 34 Grad, begleitet von etwas Regen.
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9: Aktuell liegen uns keine Verkehrsmeldungen vor. Gute Fahrt.
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1: In Lahr in der Kruttenaustraße steht ein Blitzer, erlaubt sind 30. Auch in Waldshut-Tiengen wird in der Rathausstraße geblitzt. Außerdem wird in der Vera-Straße in Schopfheim geblitzt. Die Höchstgeschwindigkeit beträgt dort 30.
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1: Mit Justin Hamm. Den neuen Weltrekord beim Schwimmen über 1500 Meter Freistil hält nun ein 19 Jahre alter Athlet aus Deutschland. Johannes Liebmann hat bei der Schwimm-EM in Paris seine zweite Goldmedaille gewonnen. 14 Minuten und knapp 27 Sekunden schneller war zuvor noch niemand. Im ZDF sagte Liebmann:
2: Das war das Ziel, dass ich einmal von vorne weg mein Ding mache, schnell angehe. Dass es wehtun wird, war mir eigentlich auch klar. Ja, aber am Ende dann die Zeit zu sehen, das war nochmal was ganz anderes. Unglaublich.
1: Und auch bei der Leichtathletik-EM in Birmingham gab es deutsches Gold für Speerwerfer Julian Weber. Weiter herrscht Ausnahmezustand in Nordrhein-Westfalen. Wegen eines großen Waldbrands in Belgien bereitet sich die Stadt Monschau auf mögliche Evakuierungen vor. Betroffen wären fast 50 Häuser nahe der Grenze. Die Stadt richtet vorsorglich Notunterkünfte ein. Der Brand im Hohen Venn hat bereits 2700 Hektar erfasst. Belgien hat die EU bereits um Hilfe gebeten. Die Techno-Parade Rave the Planets. Heute war die erste Großveranstaltung im Zentrum Berlins nach dem Anschlag auf den CSD. Und die Polizei zieht ein positives Fazit. Es sei verhältnismäßig störungsarm gewesen. Ein paar Festnahmen gab es wegen Beleidigungen, Körperverletzungen oder Drogenvergehen. Das Musikfest fand unter erhöhten Sicherheitsvorkehrungen statt. Die Polizei bot 1500 Einsatzkräfte, Hubschrauber und auch Drohnen auf. Die Fußballfrauen des FC Bayern haben den ersten Titel der neuen Saison eingefahren. Im Supercup gewannen die Münchnerinnen mit 3:0 gegen Wolfsburg. Nationalspielerin Clara Bühl traf in Ingolstadt gleich doppelt. In der zweiten Liga der Männer hat Nürnberg das Frankenderby gewonnen, 4:2 in Fürth. Hertha besiegte Heidenheim mit 4:1. Magdeburg gewann 3:0 in Osnabrück. Und im Abendspiel trennten sich Kaiserslautern und Karlsruhe 0:0. 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
4: In der Nacht zeigt das Thermometer in Freiburg warme 24 Grad bei wolkigem Himmel. Auf dem Schauinsland-Gipfel sind es mit 18 Grad fast wolkenlos. Morgen früh wird es im Breisgau bis zu 20 Grad geben. Der Tageshöchstwert erreicht 34 Grad mit etwas Regen am Nachmittag.
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4: Aktuell liegen uns keine Verkehrsmeldungen vor. Gute Fahrt.
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4: In Eimeldingen in der Hauptstraße steht ein Blitzer. Erlaubt sind 30. Noch ein Blitzer steht in Inslingen in der Rienstraße. 30 ist hier die Höchstgeschwindigkeit. Außerdem wird in der Vera-Straße in Schopfheim geblitzt. Die Höchstgeschwindigkeit beträgt dort 30.
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2: In der Nacht bleibt es in Kirchzarten bei warmen 23.

0: 25 Grad und wolkigem Himmel. Am Sonntagmorgen sind im Breisgau Temperaturen von bis zu 20 Grad zu erwarten. Im Laufe des Tages steigt das Thermometer auf einen Höchstwert von 33 Grad, wobei es vereinzelt zu etwas Regen kommen kann.
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0: Im Moment gibt es keine bekannten Verkehrsbehinderungen. Gute Fahrt.
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0: In Inslingen in der Rienstraße steht ein Blitzer, erlaubt sind 30. Zusätzlich wird in Eimeldingen in der Hauptstraße kontrolliert. In Waldshut, Tingen stehen sie gerade in der Rathausstraße, erlaubt sind 30.
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1: Mit Justin Hamm. Den neuen Weltrekord beim Schwimmen über 1500 Meter Freistil hält nun ein 19 Jahre alter Athlet aus Deutschland. Johannes Liebmann hat bei der Schwimm-EM in Paris seine zweite Goldmedaille gewonnen. 14 Minuten und knapp 27 Sekunden schneller war zuvor noch niemand. Im ZDF sagte Liebmann:
2: Das war das Ziel, dass ich einfach von vorne weg mein Ding mache, schnell angehe. Dass es wehtun wird, war mir eigentlich auch klar. Ja, aber am Ende dann die Zeit zu sehen, das war nochmal was ganz anderes. Unglaublich.
1: Und auch bei der Leichtathletik-EM in Birmingham gab es deutsches Gold für Speerwerfer Julian Weber. Weiter herrscht Ausnahmezustand in Nordrhein-Westfalen. Wegen eines großen Waldbrands in Belgien bereitet sich die Stadt Monschau auf mögliche Evakuierungen vor. Betroffen wären fast 50 Häuser nahe der Grenze. Die Stadt richtet vorsorglich Notunterkünfte ein. Der Brand im Hohen Venn hat bereits 2700 Hektar erfasst. Belgien hat die EU bereits um Hilfe gebeten. Die Techno-Parade Rave the Planets. Heute war die erste Großveranstaltung im Zentrum Berlins nach dem Anschlag auf den CSD. Und die Polizei zieht ein positives Fazit. Es sei verhältnismäßig störungsarm gewesen. Ein paar Festnahmen gab es wegen Beleidigungen, Körperverletzungen oder Drogenvergehen. Das Musikfest fand unter erhöhten Sicherheitsvorkehrungen statt. Die Polizei bot 1500 Einsatzkräfte, Hubschrauber und auch Drohnen auf. Die Fußballfrauen des FC Bayern haben den ersten Titel der neuen Saison eingefahren. Im Supercup gewannen die Münchnerinnen mit 3:0 gegen Wolfsburg. Nationalspielerin Clara Bühl traf in Ingolstadt gleich doppelt. In der zweiten Liga der Männer hat Nürnberg das Frankenderby gewonnen, 4:2 in Fürth. Hertha besiegte Heidenheim mit 4:1. Magdeburg gewann 3:0 in Osnabrück. Und im Abendspiel trennten sich Kaiserslautern und Karlsruhe 0:0. 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
4: In Emmendingen liegt die Temperatur in der Nacht bei warmen 23 Grad und es ist bewölkt. In Titisee sind es zur gleichen Zeit 18 Grad bei wolkigem Himmel. Am Morgen erreichen die Temperaturen im Breisgau bis zu 21 Grad. Im Laufe des Tages steigen die Werte auf maximal 34 Grad, begleitet von etwas Regen.
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4: Derzeit sind uns keine Meldungen bekannt. Kommt gut an euer Ziel.
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4: Blitzer in Inslingen in der Rienstraße, hier sind 30 erlaubt. Auch in Waldshut, Tingen wird in der Rathausstraße geblitzt. Außerdem wird in der Vera-Straße in Schopfheim geblitzt. Die Höchstgeschwindigkeit beträgt dort 30.
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1: Wir sind unter anderem auch mal gern auf dem Megamarsch oder einem Mammutmarsch.
2: Ehrlich? Solche Freaks seid ihr.
1: Ja, da hat mich mein Mann tatsächlich infiziert. Er kommt ja aus Norddeutschland. Eigentlich habe ich immer gedacht, wir sind ruhig, aber nein, der ist nicht ruhig.
2: Hat er Hummeln im Hintern.
1: Ja, genau.
2: Megamarsch, das ist so ab 50 Kilometer aufwärts, oder?
1: Genau, Megamarsch ist ab 50 Kilometer, wobei sie das jetzt auf 25 reduziert haben. Und das finde ich auch sehr, sehr gut, um da einfach mal reinzukommen,
2: ja,
1: und Stimmung mitzuerleben, finde ich das eigentlich gar keine schlechte Idee.
2: Das ist ja abgefahren. Also das heißt aber, ihr habt da auch schon den ein oder anderen Kilometer zusammengelaufen bei so einem Marsch, oder wie?
1: Ich glaube, ich habe jetzt 3 hinter mir und noch so einen Mammutmarsch gemacht, auch 2, 3. Mein Mann ist ein bisschen verrückter, der macht auch 100er.
2: Oh Gott, wie krass. Erzähl mir, Mammutmarsch ist wie lange?
1: 30, also das waren die kleinen.
2: Okay.
1: Die sind 30 Kilometer, da habe ich meinen ersten, glaube ich, habe ich ewig gebraucht, also in Anführungsstrichen. Das war schon sehr anstrengend, aber man guckt sich dann natürlich rein. Das hat dann bei mir der erste 30er, wo dann gut gelaufen ist, war so bei 6 Stunden.
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1: Mit Justin Hamm. Den neuen Weltrekord beim Schwimmen über 1500 Meter Freistil hält nun ein 19 Jahre alter Athlet aus Deutschland. Johannes Liebmann hat bei der Schwimm-EM in Paris seine zweite Goldmedaille gewonnen.

0: 14 Minuten und knapp 27 Sekunden schneller war zuvor noch niemand. Im ZDF sagte Liebmann:
1: Das war das Ziel, dass ich einfach von vorne weg mein Ding mache, schnell angehe. Dass es wehtun wird, war mir eigentlich auch klar. Ja, aber am Ende dann die Zeit zu sehen, das war nochmal was ganz anderes. Unglaublich.
0: Und auch bei der Leichtathletik-EM in Birmingham gab es deutsches Gold für Speerwerfer Julian Weber. Weiter herrscht Ausnahmezustand in Nordrhein-Westfalen. Wegen eines großen Waldbrands in Belgien bereitet sich die Stadt Monschau auf mögliche Evakuierungen vor. Betroffen wären fast 50 Häuser nahe der Grenze. Die Stadt richtet vorsorglich Notunterkünfte ein. Der Brand im Hohen Venn hat bereits 2700 Hektar erfasst. Belgien hat die EU bereits um Hilfe gebeten. Die Techno-Parade Rave the Planet. Heute war die erste Großveranstaltung im Zentrum Berlins nach dem Anschlag auf den CSD. Und die Polizei zieht ein positives Fazit. Es sei verhältnismäßig störungsarm gewesen. Ein paar Festnahmen gab es wegen Beleidigungen, Körperverletzungen oder Drogenvergehen. Das Musikfest fand unter erhöhten Sicherheitsvorkehrungen statt. Die Polizei bot 1500 Einsatzkräfte, Hubschrauber und auch Drohnen auf. Die Fußballfrauen des FC Bayern haben den ersten Titel der neuen Saison eingefahren. Im Supercup gewannen die Münchnerinnen mit 3:0 gegen Wolfsburg. Nationalspielerin Clara Bühl traf in Ingolstadt gleich doppelt. In der zweiten Liga der Männer hat Nürnberg das Frankenderby gewonnen, 4:2 in Fürth. Hertha besiegte Heidenheim mit 4:1, Magdeburg gewann 3:0 in Osnabrück und im Abendspiel trennten sich Kaiserslautern und Karlsruhe 0:0. 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
4: In der Nacht bleibt es in Freiburg mit 23 Grad wolkig. In den Morgenstunden kühlt es auf bis zu 20 Grad im Breisgau ab. Im Laufe des Tages steigen die Temperaturen auf bis zu 34 Grad, wobei gelegentlich etwas Regen möglich ist.
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4: Derzeit sind uns keine Meldungen bekannt. Kommt gut an euer Ziel.
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4: In Eimeldingen in der Hauptstraße wird geblitzt, hier gelten 30. Zusätzlich wird in Schopfheim in der Vera-Straße kontrolliert. Schließlich wird in Waldshut, Tingen in der Rathausstraße geblitzt, erlaubt sind 30.
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1: Mit Justin Hamm. Bundespräsident Steinmeier hat zum Schutz queerer Menschen aufgerufen. In einem Gastbeitrag für Zeit Online schreibt er, alle müssten ihren eigenen Weg gehen können, ohne Angst und mit Stolz, auch in der Öffentlichkeit.

0: Evakuierung vorbereiten. Mehrere Siedlungen sind betroffen. Bisher handelt es sich um eine vorbeugende Maßnahme. Auf belgischer Seite ist die Evakuierung von zwei Orten bereits eingeleitet worden. Unterdessen kommen die Löscharbeiten des Waldbrandes im Hürtgenwald gut voran. Diesen Arbeitstag werden einige Bauarbeiter in Belgien wohl nie vergessen. Im Haus einer Wohltätigkeitsorganisation haben sie einen Goldschatz entdeckt, im Wert von rund 9 Millionen Euro. Thomas Bremser berichtet.
1: Die Bauarbeiter waren gerade dabei, im Keller ein Abwasserrohr zu verlegen. Da stießen sie auf 50 Goldbarren, eingemauert in den Wänden. Die Polizei warnt jetzt Schatzsucher davor, die abgesperrte Baustelle zu betreten. Das sei absolut zwecklos. Wem das Gold gehört, ist unklar. 5 Jahre hat derjenige nun Zeit, sich zu melden. Sonst geht der Schatz an die Regierung oder die Finder.
0: Die Fußballfrauen des FC Bayern haben den ersten Titel der neuen Saison eingefahren. Im Supercup gewannen die Münchnerinnen mit 3:0 gegen Wolfsburg. Nationalspielerin Clara Bühl traf in Ingolstadt gleich doppelt. In der zweiten Liga der Männer hat Nürnberg das Frankenderby gewonnen, 4:2 in Fürth. Hertha besiegte Heidenheim mit 4:1. Magdeburg gewann 3:0 in Osnabrück. Und im Abendspiel trennten sich Kaiserslautern und Karlsruhe 0:0. 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
4: In der Nacht zeigt sich das Wetter in Schlingen angenehm mit 22 Grad und wolkigem Himmel. Auf dem Belchen Gipfel sind es derzeit 15 Grad, ebenfalls wolkig. Am Morgen werden in der Rheinebene bis zu 21 Grad erreicht. Im Tagesverlauf klettern die Temperaturen auf bis zu 33 Grad, wobei etwas Regen möglich ist.
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4: Derzeit sind uns keine Meldungen bekannt. Kommt gut an euer Ziel.
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4: In Freiburg in der Opfinger Straße steht ein Blitzer. Erlaubt sind 50. Noch ein Blitzer steht in Eimeldingen. In der Hauptstraße 30 ist hier die Höchstgeschwindigkeit. Und zuletzt haben wir noch eine Kontrolle in der Wehrerstraße in Schopfheim. Erlaubt sind höchstens 30.
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1: Ein Lächeln oder ein Lachen ist das schönste Accessoire, das man tragen kann. Aber wie oft lachen wir eigentlich? Als Erwachsene etwa 15 Mal am Tag. Klingt okay, bis man hört, dass Kinder im Vergleich dazu echte Profilacher sind. Die kommen auf bis zu 400 Lacher täglich. Kein Wunder also, dass die immer so viel Energie haben. Und das Faszinierende ist, Lachen ist uns Menschen angeboren. Babys lächeln und lachen schon ab dem zweiten Lebensmonat, ganz ohne Comedy-Programm. Eure Mariella Mischial.
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1: Mit Justin Hamm. Bundespräsident Steinmeier hat zum Schutz queerer Menschen aufgerufen. In einem Gastbeitrag für Zeit Online schreibt er, alle müssten ihren eigenen Weg gehen können, ohne Angst und mit Stolz, auch in der Öffentlichkeit. Bei einem islamistischen Anschlag auf den CSD in Berlin war Ende Juli ein Mann mit einem Auto in eine Menschengruppe gefahren. Steinmeier sagt, queere Menschen tragen schon seit geraumer Zeit ein wachsendes Risiko, Opfer von feindlichen Herabsetzungen, Anfeindungen und Straftaten zu werden. Wegen des großen Waldbrandes im Naturschutzgebiet Hohesfenn müssen sich Menschen in Monschau in Nordrhein-Westfalen auf eine mögliche Evakuierung vorbereiten. Mehrere Siedlungen sind betroffen. Bisher handelt es sich um eine vorbeugende Maßnahme. Auf belgischer Seite ist die Evakuierung von zwei Orten bereits eingeleitet worden. Unterdessen kommen die Löscharbeiten des Waldbrandes im Hürtgenwald gut voran. Diesen Arbeitstag werden einige Bauarbeiter in Belgien wohl nie vergessen. Im Haus einer Wohltätigkeitsorganisation haben sie einen Goldschatz entdeckt, im Wert von rund 9 Millionen Euro. Thomas Bremser berichtet.
2: Die Bauarbeiter waren gerade dabei, im Keller ein Abwasserrohr zu verlegen. Da stießen sie auf 50 Goldbarren, eingemauert in den Wänden. Die Polizei warnt jetzt Schatzsucher davor, die abgesperrte Baustelle zu betreten. Das sei absolut zwecklos. Wem das Gold gehört, ist unklar. 5 Jahre hat derjenige nun Zeit, sich zu melden. Sonst geht der Schatz an die Regierung oder die Finder.
1: Die Fußballfrauen des FC Bayern haben den ersten Titel der neuen Saison eingefahren. Im Supercup

0: Gewannen die Münchnerinnen mit 3:0 gegen Wolfsburg. Nationalspielerin Clara Bühl traf in Ingolstadt gleich doppelt. In der zweiten Liga der Männer hat Nürnberg das Frankenderby gewonnen, 4:2 in Fürth. Hertha besiegte Heidenheim mit 4:1, Magdeburg gewann 3:0 in Osnabrück und im Abendspiel trennten sich Kaiserslautern und Karlsruhe 0:0. 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
3: In der Nacht zeigt sich Emmendingen bei 22 Grad bewölkt. In den Morgenstunden bleibt es mild mit Temperaturen bis zu 21 Grad im Breisgau. Am Tag steigen die Werte dann auf maximal 34 Grad, wobei etwas Regen möglich ist.
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3: Im Moment gibt es keine bekannten Verkehrsbehinderungen. Gute Fahrt.
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3: In Freiburg in der Opfinger Straße wird geblitzt. Hier gelten 50. Noch ein Blitzer steht in Waldshut, Thiengen in der Rathausstraße. 30 ist hier die Höchstgeschwindigkeit. Schließlich wird in Schopfheim in der Werra Straße geblitzt. Erlaubt sind 30.
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2: Sag mal, wie oft trainierst du?
1: Also bei uns in Dietenbach haben wir Dienstag und Donnerstag Vereinstraining.
2: Und das war's dann auch, ja, oder machst du zusätzlich noch irgendwie Krafttraining oder so?
1: Also ich mache zusätzlich noch mein Krafttraining und auch noch Ausdauertraining. Und dann jetzt die Saison geht bei uns erst, also die ersten Turniere fangen Ende April, Anfang Mai an. Auch dann fangen gleichzeitig erst die Kadertrainings an, wenn man zum Beispiel in der Nationalmannschaft zieht. Ansonsten hat man das ja eh nicht. Und die normalen Tauzieher, die bei uns Liga ziehen, die nicht so ambitioniert sind und das so auf internationaler Ebene machen, die haben einfach nur Dienstag, Donnerstag Training. Und ich habe dann eben im Sommer noch zusätzliches am Wochenende Trainingslager oder mal noch am Freitag Training.
2: Ja, so wie es halt ist, wenn man Sport auf einer gewissen Ebene betreibt, ne?
1: Ja.
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